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1: Ich bin Ursula Winkler. Bei der Deutschen Bahn gilt ab heute an 4 weiteren Bahnhöfen ein Alkoholkontrollsystem.

0: Pille an. Für die einen schlicht revolutionär, andere dagegen warnen schon vor dubiosen Anbietern.
1: Schlucken ist für viele angenehmer als Spritzen und manche Apotheken rechnen offenbar schon mit einem wahren Ansturm auf die Abnehmpille. Die gibt's allerdings nur auf Rezept. Man muss sie täglich nehmen und aus eigener Tasche zahlen, aber sie habe vergleichbare Effekte wie die Spritze, sagen Fachleute. Allerdings betonen sie, die Pille ist kein Lifestyle-Produkt und sie warnen auch vor unseriösen Online-Anbietern oder auch Online-Ärzten. Claudia Wächter, Nachrichtenredaktion.
0: Für den KI-Bot ChatGPT, das riesige Online-Forum Reddit und die Spieleplattform Roblox gelten bald deutlich strengere EU-Regeln. Wie die EU-Kommission mitteilte, werden die drei Plattformen künftig genauer beim Kinder- und Jugendschutz und der Bekämpfung rechtswidriger Inhalte überprüft.
2: Für diese Plattform gelten künftig die Vorschriften des EU Digital Services Act. Die haben schon TikTok, Facebook oder Instagram einigen Ärger bereitet. ChatGPT, Reddit und Roblox müssen also künftig darauf achten, dass dort keine Hassbotschaften oder Falschinformationen geteilt werden. Vor allem dürfen sie nichts tun, was eine Abhängigkeit junger Menschen, also eine Art Sucht, fördert. Die Regeln gelten für Plattformen mit mehr als 45 Millionen Nutzern pro Monat. Bei Verstößen drohen Millionen Geldstrafen. Dieter Ebeling-Bussel.
0: Knapp 30 Jahre nach dem Mord an US-Rapper Tupac Shakur ist der frühere Ganganführer Duane Davis schuldig gesprochen worden. In einem Prozess in Las Vegas sahen es die Geschworenen als erwiesen an, dass er als Drahtzieher für den Tod des Rappers verantwortlich ist. Der damals 25-jährige Tupac wurde 1996 in einem Auto in Las Vegas angeschossen und starb später im Krankenhaus. Tupac war einer der einflussreichsten Rapper seiner Zeit.
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1: Jungfrau.
2: Es ist wichtig, dass Sie heute Ihre Freunde schätzen und dankbar sind, dass Sie sie in Ihrem Leben haben.
1: Waage.
2: Ihr Sinn für Gerechtigkeit ist stark. Setzen Sie sich für eine gute Sache ein.
1: Skorpion.
2: Heute können Sie durch Ihre Hilfsbereitschaft anderen Menschen Gutes tun und positive Energien verbreiten.
1: Schütze.
2: Setzen Sie heute Ihre Fantasie ein, wenn es um die Lösung schwieriger Probleme geht. Sie finden einen gangbaren Weg.
1: Steinbock.
2: Nicht alles dreht sich um Sie. Seien Sie offen für die Bedürfnisse und Gefühle anderer und nutzen Sie Ihre Fähigkeit, Menschen zu beruhigen und zu inspirieren.
1: Wassermann.
2: Nutzen Sie Ihre freie Zeit, um frische Ideen zu pflanzen und zukünftige Projekte wie ein buntes Blumenbeet zu hegen.
1: Fische.
2: Jeder Tag ist eine neue Chance, um Ihr Leben zu verändern und Ihre Träume zu verwirklichen. Seien Sie bereit, das Beste aus jeder Gelegenheit zu machen.
1: Widder.
2: Gehen Sie heute raus, um die Natur zu genießen oder für Outdoor-Aktivitäten. Das löst Ihre beklemmenden Gefühle.
1: Stier.
2: Lassen Sie sich nicht von Rückschlägen entmutigen, denn Sie sind Teil des Weges zum Erfolg. Nutzen Sie sie als Chance, um zu lernen und zu wachsen.
1: Zwillinge.
2: Halten Sie Ihre Neugierde lebendig. Das Lernen hört nie auf, also erforschen Sie neue Wissensgebiete und erweitern Sie den Horizont.
1: Krebs.
2: Vertrauen Sie heute Ihrer Intuition, denn sie wird Sie auf den richtigen Weg leiten. Ihre innere Stimme kennt die Antwort.
1: Löwe.
2: Es ist wichtig, dass Sie heute Ihre Familie um Rat bitten. Alleine treffen Sie aktuell eher überstürzte Entscheidungen.
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0: 15 Grad messen wir in Landau, 16 Grad in Neustadt und 15 Grad in Speyer.
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3: Ich bin Babit Büchner. Die Bahn setzt ab heute das neue Alkoholverbot stufenweise an ihren Bahnhöfen um. Das soll mehr Sicherheit bringen für Fahrgäste und Angestellte. Aber es gibt auch Kritik an dem Verbot.
4: Deutlich weniger Müll und Gewalt. Diese Bilanz zieht die Bahn nach einem Modellprojekt. An 30 Bahnhöfen gilt das Verbot nämlich schon. Ab heute

0: Familie wie Heizen, Kleidung oder Essen in den nächsten 12 Monaten nicht mehr decken kann. Das ergibt eine Forsa-Umfrage für Save the Children. Im Vergleich zum vergangenen September ist der Anteil damit leicht gestiegen, von 25% auf 27%. Im Januar 2025 lag der Wert aber bei 15%. Nach dem Tod von König Harald legt der neue norwegische König Håkon VIII. Am Mittag im Parlament seinen Eid ab. Anschließend kann die Öffentlichkeit am geschlossenen Sarg von König Harald Abschied nehmen.
1: Nach dem Tod seines Vaters am Freitag war Håkon sofort neuer König geworden. Der Eid auf die Verfassung ist aber nun ein Teil der Zeremonien rund um den Thronwechsel. Dem gestorbenen König Harald können die Norweger bis kurz vor dessen Begräbnis persönlich die letzte Ehre erweisen. Ab dem Nachmittag wird die Schlosskapelle in Oslo geöffnet, in der der Sarg des Monarchen aufgestellt ist. Aus Skandinavien, Julia Weschenbach.
0: Knapp 30 Jahre nach dem Mord an US-Rapper Tupac Shakur ist der frühere Ganganführer Dwayne Davis in Las Vegas schuldig gesprochen worden. Die Geschworenen sahen es als erwiesen an, dass der heute 63-Jährige als Drahtzieher für den Tod des Rappers verantwortlich ist. Tupac Shakur, einer der einflussreichsten Rapper der 90er Jahre, war im Alter von 25 Jahren in einem Auto angeschossen worden und später im Krankenhaus gestorben.
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3: Ich bin Frederik Stübing. Monatelange Vollsperrung zwischen Rülsheim und Herxheim-Weiher. Die L493 wird ab heute wegen des Baus eines Kreisverkehrs voll gesperrt. Die Bauarbeiten dauern voraussichtlich bis Ende März 2027. Umleitungen für den Auto- und Radverkehr sind unter anderem über Bellheim ausgeschildert. Es kann zu weiteren Verkehrsbeeinträchtigungen kommen. Speyer plant neue THW-Wache. Das Technische Hilfswerk in Speyer soll einen neuen Standort an der Brunkstraße bekommen. Laut Stadtverwaltung hat der Stadtrat grünes Licht für Vertragsverhandlungen gegeben. Das neue Areal bietet auf über 12.000 Quadratmetern mehr Platz für Fahrzeuge und eine weitere Einsatzgruppe.
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4: Das Wetter heute am Dienstag wieder ein bisschen durchwachsen. Jetzt am Morgen noch ordentlich frisch. Es wird aber wärmer. Später dann am Mittag, Nachmittag Maxiwerte von 25 Grad und wieder von allem ein bisschen dabei. Also so ein bisschen Zwiebellook wäre auf jeden Fall gut heute. Es gibt ein bisschen Sonne, ein bisschen Wolken und ein bisschen Regen.
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4: Auf den Straßen sieht es richtig gut und vor allem frei aus. Wenn ihr aber einen Blitzer oder sonst irgendwas seht, was ihr uns melden wollt, dann tut das doch gerne unter der 06341 498 498. Ich wünsche euch noch eine gute Fahrt.
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4: Kurz nach 6 wach werden hier mit der besten Musik und es geht auch direkt weiter mit Gloria Gaynor und I Am What I Am.
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0: Es ist Dienstag, ich bin Helena hier bei der Antenne. Schön, dass ihr einschaltet. Es ist verdammt früh hier in Landau-Neustadt und der gesamten Region. Was ist denn euer bester Tipp, wie man am besten früh aufstehen kann? Ja, bei mir ist das auf jeden Fall die Tasse Kaffee, vielleicht auch zwei und vor allem gute Musik. Und genau damit geht's jetzt hier auch weiter. Wir hören nämlich gleich Bob Marley mit Could You Be Loved. Jetzt hier aber erstmal Santana mit Smooth.
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1: Ich bin Frederik Stübing, hallo. 1193 voll gesperrt. Ab heute wird die Landstraße 493 zwischen Rülsheim und Herxheim-Weiher voll gesperrt. Grund dafür sind Arbeiten für einen neuen Kreisverkehr und die Erschließung eines Neubaugebiets. Der Autoverkehr wird bis voraussichtlich Ende März 2027 großräumig über Bellheim und Hatzenbühl umgeleitet. Auch für den Radverkehr sind Ausweichstrecken über den Hohenberg und das Freizeitzentrum ausgeschildert. Aufgrund des hohen Verkehrsaufkommens kann es zu Verzögerungen kommen. Neuer Standort für Speyerer THW. Der THW-Ortsverband Speyer soll eine neue und größere Betriebsstätte an der Bruckstraße erhalten. Wie die Stadt mitteilt, hat der Stadtrat die Verwaltung beauftragt, Verhandlungen über das städtische Grundstück aufzunehmen. Der bisherige Standort in der Industriestraße reicht für künftige Aufgaben und eine neue Einsatztruppe nicht mehr aus. Mit dem über 12.000 Quadratmeter großen Grundstück will sich das THW für die Zukunft aufstellen. Das bisherige Areal könnte künftig von der Feuerwehr genutzt werden. Der Ausbau des Landauer Fernwärmenetzes geht in die nächste Phase. Ab heute startet im südlichen Marienring der zweite Bauabschnitt. Wie die Energie Südwest mitteilt, bleibt die wichtige Verkehrsachse während der Arbeiten weiterhin einspurig befahrbar. Abbiegungen in den Ostring sind jedoch gesperrt, Umleitungen sind eingerichtet. Die Bauarbeiten sollen bis Mitte Oktober dauern. Absolut fahruntüchtig ist eine 27-jährige Autofahrerin auf einem Supermarktparkplatz in der Martin-Luther-Straße in Neustadt erwischt worden. Nach dem Hinweis einer Passantin kontrollierte die Polizei die Frau und stellte bei einem Atemalkoholtest den extremen Wert von 4,33 Promille fest. Die Beamten beschlagnahmten umgehend den Führerschein und ordneten eine Blutprobe an. Die Fahrerin erwartet nun ein Strafverfahren. Und das Beste kommt zum Schluss. 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Herzlichen Glückwunsch.
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2: Jetzt am Morgen noch ein bisschen frisch. Es wird dann peu à peu ein bisschen wärmer, bis wir dann später unsere Maxi-Werte von 25 Grad erreichen. Ansonsten müssen wir uns wettertechnisch auf alles so ein bisschen einstellen. Wir haben von Regen bis ein paar Sonnenstrahlen bis graue, dichte Wolken heute wirklich alles dabei.
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2: Nach wie vor sieht es richtig gut auf den Straßen aus. Ich wünsche euch jetzt, egal wo ich euch gerade erwische, eine gute und vor allem eine sichere Fahrt.
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0: Einsamkeit. Ja, das kennt viele in Lande und Neustadt, egal ob jung oder alt. Was man dagegen machen kann und was Hunde damit zu tun haben, darüber sprechen wir hier gleich in einer halben Stunde.
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0: Temperaturen. 15 Grad messen wir in Maikammer, 14 Grad in Herxheim und 15 Grad in Kandel.
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3: Ich bin Babette Büchner. Die umstrittene Einkommensteuerreform der schwarz-roten Bundesregierung soll noch in dieser Woche ins Kabinett kommen. Nach Angaben des Finanzministeriums gibt es eine Einigung bei den letzten Details.
4: Profitieren sollen vor allem Familien mit Kindern, aber auch Leute mit kleineren und mittleren Einkommen. Unterm Strich sind Entlastungen von jährlich 10 Milliarden Euro geplant, ab 2028. Und finanziert wird es dann, so der Plan, durch die Reichensteuer, die etwas früher greift, und eine neue Superreichensteuer. Tempo machen ist also angesagt. Morgen könnte das Paket im Kabinett beschlossen werden. Danach ist dann der Bundestag am Zug. Claudia Wächter, Nachrichtenredaktion.
3: Vor wenigen Wochen hat die Deutsche Bahn ein Alkoholverbot an allen Bahnhöfen in Deutschland angekündigt. Heute beginnt die Umsetzung an 4 wichtigen Stationen. Das soll für mehr Sicherheit sorgen, für Fahrgäste und Beschäftigte. Außerdem sollen die Bahnhöfe sauberer werden. Das

0: Tupac Shakur war zu Lebzeiten eine Rapper-Ikone, ein Superstar. Er verkaufte weltweit Millionen Platten, aber der Junge aus New York City wurde nur 25 Jahre alt. In Las Vegas wurde er in einem Auto angeschossen und starb wenige Tage später im Krankenhaus. Der nun schuldig gesprochene Mann wird nicht beschuldigt, die Schüsse selbst abgegeben zu haben. Er gilt als Drahtzieher der Attacke. Im Bundesstaat Nevada reicht das für eine Verurteilung wegen Mordes. Aus den USA, Tina Eck.
1: Ein Fehler bei Microsoft Exchange Online sorgt weltweit für E-Mail-Probleme bei Unternehmen und auch bei privaten Nutzern. Ein technischer Fehler verhindert laut Microsoft den ordnungsgemäßen Zugriff auf den Mail-Server. Beim Login und beim Senden und Empfangen von E-Mails hakt es deshalb. Wann alles wieder normal laufen soll, ist noch unklar.
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3: Mit Frederik Stübing, hallo. Speyer plant neue THW-Wache. Das Technische Hilfswerk in Speyer soll einen neuen Standort an der Brunkstraße bekommen. Laut Stadtverwaltung hat der Stadtrat grünes Licht für Vertragsverhandlungen gegeben. Das neue Areal bietet auf über 12.000 Quadratmetern mehr Platz für Fahrzeuge und eine weitere Einsatzgruppe. Monatelange Vollsperrung zwischen Rülsheim und Herxheim-Weiher. Die L493 wird ab heute wegen des Baus eines Kreisverkehrs voll gesperrt. Die Bauarbeiten dauern voraussichtlich bis Ende März 2027. Umleitungen für den Auto- und Radverkehr sind unter anderem über Bellheim ausgeschildert. Es kann zu weiteren Verkehrsbeeinträchtigungen kommen.
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4: Das Wetter heute am Dienstag wieder ein bisschen durchwachsen. Jetzt am Morgen noch ordentlich frisch. Es wird aber wärmer. Später dann am Mittag, Nachmittag Maxiwerte von 25 Grad und wieder von allem ein bisschen dabei. Also so ein bisschen Zwiebellook wäre auf jeden Fall gut heute. Es gibt ein bisschen Sonne, ein bisschen Wolken und ein bisschen Regen.
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4: Auf den Straßen sieht es richtig gut und vor allem frei aus. Wenn ihr aber einen Blitzer oder sonst irgendwas seht, was ihr uns melden wollt, dann tut das doch gerne unter der 06341 498 498. Ich wünsche euch noch eine gute Fahrt.
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4: Kurz nach 7, hier geht's weiter mit richtig guter Musik. Gleich Michael Schulte mit Beautiful Reason. Jetzt aber erstmal Faith Hill mit This Kiss.
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0: Frankenstein. Ich bin Helena, hier am Dienstag für euch bei der Antenne und wir spielen für euch wirklich nur die besten Songs aus aller Zeit.
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1: Mit Frederik Stübing einen schönen Dienstag. Neuer Standort für Speyerer THW. Der THW-Ortsverband Speyer soll eine neue und größere Betriebsstätte an der Bruckstraße erhalten. Wie die Stadt mitteilt, hat der Stadtrat die Verwaltung beauftragt, Verhandlungen über das städtische Grundstück aufzunehmen. Der bisherige Standort in der Industriestraße reicht für künftige Aufgaben und eine neue Einsatztruppe nicht mehr aus. Mit dem über 12.000 Quadratmeter großen Grundstück will sich das THW für die Zukunft aufstellen. Das bisherige Areal könnte künftig von der Feuerwehr genutzt werden. L493 voll gesperrt. Ab heute wird die Landstraße 493 zwischen Rülsheim und Herxheim-Weiher voll gesperrt. Grund dafür sind Arbeiten für einen neuen Kreisverkehr und die Erschließung eines Neubaugebiets. Der Autoverkehr wird bis voraussichtlich Ende März 2027 großräumig über Bellheim und Hatzenbühl umgeleitet. Auch für den Radverkehr sind Ausweichstrecken über den Hohenberg und das Freizeitzentrum ausgeschildert. Aufgrund des hohen Verkehrsaufkommens kann es zu Verzögerungen kommen. Absolut fahruntüchtig ist eine 27-jährige Autofahrerin auf einem Supermarktparkplatz in der Martin-Luther-Straße in Neustadt erwischt worden. Nach dem Hinweis einer Passantin kontrollierte die Polizei die Frau und stellte bei einem Atemalkoholtest den extremen Wert von 4,33 Promille fest. Die Beamten beschlagnahmten umgehend den Führerschein und ordneten eine Blutprobe an. Die Fahrerin erwartet nun ein Strafverfahren. Der Ausbau des Landauer Fernwärmenetzes geht in die nächste Phase. Ab heute startet im südlichen Marienring der zweite Bauabschnitt. Wie die Energie Südwest mitteilt, bleibt die wichtige Verkehrsachse während der Arbeiten weiterhin einspurig befahrbar. Abbiegungen in den Ostring sind jedoch gesperrt, Umleitungen sind eingerichtet. Die Bauarbeiten sollen bis Mitte Oktober dauern. Und das Beste kommt zum Schluss. Der Neustadter Rotkreuzstift hat jetzt das erste Zusammenkommen für sein Modellvorhaben Begegnungszentrum gefeiert. Bei einem verregneten Sommerfest gab es erste Austausche. Gerne mehr davon.
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2: Jetzt am Morgen noch ein bisschen frisch. Es wird dann peu à peu ein bisschen wärmer, bis wir dann später unsere Maxi-Werte von 25 Grad erreichen. Ansonsten müssen wir uns wettertechnisch auf alles so ein bisschen einstellen. Wir haben von Regen bis ein paar Sonnenstrahlen bis graue, dichte Wolken heute wirklich alles dabei.
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2: Nach wie vor sieht es richtig gut auf den Straßen aus. Ich wünsche euch jetzt, egal wo ich euch gerade erwische, eine gute und vor allem eine sichere Fahrt.
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0: neue Gesichter, ein spannendes Amtsjahr und natürlich ganz viele Termine. Bei uns in Lander und Neustadt wurde jetzt bekannt gegeben, wer künftig die südliche Weinstraße repräsentieren darf. Die Entscheidung war offenbar ziemlich knapp. Landrat Dietmar Seefeld hat uns verraten, wer das Rennen gemacht hat.
1: Hanna und Claudia sind unsere neuen Weinhoheiten der südlichen Weinstraße fürs nächste Jahr. Und wir hatten ein erfreulich starkes Bewerberfeld. 6 Personen haben sich beworben und die beiden haben sich in unserer Jury einfach fachlich, inhaltlich durchgesetzt. Aber es war ein Herzschlagfinale, also wir hatten wirklich sehr, sehr gute Bewerbungen und die beiden haben das Rennen gemacht.
0: Wir haben die beiden hier bei uns. Hanna, erzähl mal, auf was freust du dich denn am allermeisten?
2: Ja, die ganzen Veranstaltungen tatsächlich auch bei uns in der Region. Wir werden ja sowieso wahrscheinlich vor Ort, weil wir eben ja auch unsere Heimat lieben und leben und auch auf die Begegnungen mit den ganzen Menschen tatsächlich.
0: Sehr schön. Und du, Claudia?
3: Ja, ich freue mich auf alle Fälle auf die ganzen Weinfeste, auf die ganzen Veranstaltungen. Die südliche Weinstraße hat ja viel zu bieten. Vom Norden bis zum Süden sind ja ganz viele unterschiedliche Veranstaltungen mit unterschiedlichen Kulturen und Traditionen, die dahinter stecken. Und um die halt näher kennenzulernen und auch viele neue Menschen zu treffen und vieles Neues zu lernen.
0: Und damit steht's fest, Hanna und Claudia sind die neuen Weinhoheiten der südlichen Weinstraße. Ihre offizielle Krönung gibt's dann am 25. September auf Schloss Villa Ludwigshöhe in Edenkoben. Wir wünschen den beiden ganz viel Spaß in ihrem Amtsjahr und ich würde sagen, Prost!
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0: Uhr. Wir blicken auf die Temperaturen. 15 Grad messen wir in Edenkoben, 16 Grad bei euch in Bellheim und 16 Grad auch in Gleisweiler.
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3: Ich bin Babit Büchner. Die umstrittene Einkommensteuerreform der schwarz-roten Bundesregierung soll noch in dieser Woche ins Kabinett kommen. Nach Informationen der deutschen Presseagentur gibt es eine Einigung bei den letzten Details. Damit könne das Paket morgen im Kabinett beschlossen werden, heißt es aus dem Finanzministerium. Die Reform soll besonders Familien mit Kindern und niedrige und mittlere Einkommen entlasten. Zur Gegenfinanzierung soll unter anderem die Reichensteuer etwas früher greifen. Die Bahn setzt ab heute das neue Alkoholverbot stufenweise an ihren Bahnhöfen um. Das soll für mehr Sicherheit sorgen, für Fahrgäste und Angestellte. Aber es gibt auch Kritik an dem Verbot.
4: Deutlich weniger Müll und Gewalt. Diese Bilanz zieht die Bahn nach einem Modellprojekt. An 30 Bahnhöfen gilt das Verbot nämlich schon. Ab heute kommen 4 dazu, unter anderem der Berliner Hauptbahnhof. Bis Mitte Oktober soll das Verbot dann an allen 5.400 Bahnhöfen gelten. Es ist dann verboten, Alkohol im Bahnhofsgebäude und an den Gleisen zu trinken. Der Konsum in Bahnhofskneipen und in Fernzügen bleibt aber erlaubt. Kritiker sagen, dieses Verbot könne gar nicht kontrolliert werden. Dafür fehlt schlicht das Personal. Thomas Bremser, Nachrichtenredaktion.
3: Abnehmspritzen gibt es bei uns in Deutschland schon länger. Ab heute bieten Apotheken das Medikament aber auch als Tablette an. Während einige begeistert sind, warnen andere schon vor dubiosen Anbietern.
5: Schlucken ist für viele angenehmer als Spritzen und manche Apotheken rechnen offenbar schon mit einem wahren Ansturm auf die Abnehmpille. Die gibt's allerdings nur auf Rezept.

0: Systeme laufen nach Angaben des Konzerns schrittweise wieder an. Ein technischer Fehler hatte laut Microsoft den Zugriff auf die Mail-Server blockiert. Über Stunden konnte sich niemand einloggen oder Nachrichten senden und empfangen.
1: Und jetzt noch mehr Informationen aus unserer Region.
2: Ich bin Frederik Stübing. Monatelange Vollsperrung zwischen Rülsheim und Herxheim-Weiher. Die L493 wird ab heute wegen des Baus eines Kreisverkehrs voll gesperrt. Die Bauarbeiten dauern voraussichtlich bis Ende März 2027. Umleitungen für den Auto- und Radverkehr sind unter anderem über Bellheim ausgeschildert. Es kann zu weiteren Verkehrsbeeinträchtigungen kommen. Speyer plant neue THW-Wache. Das Technische Hilfswerk in Speyer soll einen neuen Standort an der Brunkstraße bekommen. Laut Stadtverwaltung hat der Stadtrat grünes Licht für Vertragsverhandlungen gegeben. Das neue Areal bietet auf über 12.000 Quadratmetern mehr Platz für Fahrzeuge und eine weitere Einsatzgruppe.
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3: Das Wetter heute am Dienstag wieder ein bisschen durchwachsen, jetzt am Morgen noch ordentlich frisch. Es wird aber wärmer, später dann am Mittag, Nachmittag Maxiwerte von 25 Grad und wieder von allem ein bisschen dabei. Also so ein bisschen Zwiebellook wäre auf jeden Fall gut heute. Es gibt ein bisschen Sonne, ein bisschen Wolken und ein bisschen Regen.
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3: Auf den Straßen sieht es richtig gut und vor allem frei aus. Wenn ihr aber einen Blitzer oder sonst irgendwas seht, was ihr uns melden wollt, dann tut das doch gerne unter der 06341 498 498. Ich wünsche euch noch eine gute Fahrt.
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0: Es ist Dienstag, ich bin Helena hier bei der Antenne. Schön, dass ihr einschaltet. Wer schon mal mit einem Planwagen durch die Weinberge gefahren ist, weiß, viel mehr Pfalz geht eigentlich nicht und das Angebot gehört für viele in Landau und Neustadt einfach mit dazu. In Gottramstein könnte damit aber bald Schluss sein. Das Weingut Schweikart hat gegen die Stadt geklagt, weil die beliebten Planwagenfahrten verboten werden sollen. Ich spreche mit Martin Schweikart, dem Fahrer der Planwagen. Sag mal, seit wann gibt's diese Fahrten eigentlich?
1: Planwagenfahrten gibt's schon recht lange. Die ersten waren natürlich, um irgendwelche Arbeiter in die Weinberge zu fahren. Und ansonsten hat sich jetzt herausgestellt, dass im Zuge der Spaßgesellschaft die Leute nicht mehr zum Arbeiten in den Weinberg fahren wollen, sondern zum Gucken und auch ein bisschen Wein trinken und was essen dazu. Und das ist ein sehr schönes, vollkommen tiefenentschleunigtes Event, das sehr gerne angenommen wird und sehr gerne gebucht wird. Und das bieten wir bei uns im Weingut seit 2010 an.
0: Sehr, sehr cool. Aber warum genau soll damit denn jetzt Schluss sein?
1: Das Ordnungsamt hat einen neuen Sachbearbeiter bekommen fürs Verkehrsdezernat und der meinte, dass wenn man mehr wie 9 Personen transportiert, dass man dann einen Busführerschein braucht und Druckluftbremsen und eine EHK-Prüfung für Busfahrer und ein Gewerbebetrieb sein muss. Der Hinweis, dass ein halbes Jahr vor ihm schon 2 Mitarbeiter des Ordnungsamtes da waren, die mir erklärt haben, ich bräuchte eigentlich nur einen Personenbeförderungsschein, ist er auch nicht eingegangen. Und wenn ich es nicht erfülle, kriege ich also Buß- oder Ordnungsgeld und dagegen habe ich mich gewehrt und die Stadt Landau verklagt.
0: Wie stehen denn jetzt eure Chancen, dass ihr die Fahrten künftig doch weiter anbieten könnt?
1: Wir haben einen Rechtsanwalt und die Chancen sind nicht schlecht. Wir haben ein Gutachten machen lassen von einem staatlich vereidigten landwirtschaftlichen Gutachter und der hat festgestellt, dass auf 34 Seiten, dass wir Brauchtumsveranstaltungen durchführen. Das heißt, dass wir nicht gewerblich sind, sondern dass im Zuge dieser landwirtschaftlichen Nebentätigkeit funktioniert. Deswegen ist es wirklich schwer abzuschätzen.
0: Wie es mit dem Planwagenfahrten weitergeht, entscheidet sich dann am 7. September bei der Verhandlung. Bis dahin heißt es abwarten und Daumen drücken.
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1: Ich bin Frederik Stübing, hallo. L493 voll gesperrt. Ab heute wird die Landstraße 493 zwischen Rülsheim und Herxheim-Weiher voll gesperrt. Grund dafür sind Arbeiten für einen neuen Kreisverkehr und die Erschließung eines Neubaugebiets. Der Autoverkehr wird bis voraussichtlich Ende März 2027 großräumig über Bellheim und Hatzenbühl umgeleitet. Auch für den Radverkehr sind Ausweichstrecken über den Hohenberg und das Freizeitzentrum ausgeschildert. Aufgrund des hohen Verkehrsaufkommens kann es zu Verzögerungen kommen. Neuer Standort für Speyerer THW. Der THW-Ortsverband Speyer soll eine neue und größere Betriebsstätte an der Bruckstraße erhalten. Wie die Stadt mitteilt, hat der Stadtrat die Verwaltung beauftragt, Verhandlungen über das städtische Grundstück aufzunehmen. Der bisherige Standort in der Industriestraße reicht für künftige Aufgaben und eine neue Einsatztruppe nicht mehr aus. Mit dem über 12.000 Quadratmeter großen Grundstück will sich das THW für die Zukunft aufstellen. Das bisherige Areal könnte künftig von der Feuerwehr genutzt werden. Der Ausbau des Landauer Fernwärmenetzes geht in die nächste Phase. Ab heute startet im südlichen Marienring der zweite Bauabschnitt. Wie die Energie Südwest mitteilt, bleibt die wichtige Verkehrsachse während der Arbeiten weiterhin einspurig befahrbar. Abbiegungen in den Ostring sind jedoch gesperrt, Umleitungen sind eingerichtet. Die Bauarbeiten sollen bis Mitte Oktober dauern. Absolut fahruntüchtig ist eine 27-jährige Autofahrerin auf einem Supermarktparkplatz in der Martin-Luther-Straße in Neustadt erwischt worden. Nach dem Hinweis einer Passantin kontrollierte die Polizei die Frau und stellte bei einem Atemalkoholtest den extremen Wert von 4,33 Promille fest. Die Beamten beschlagnahmten umgehend den Führerschein und ordneten eine Blutprobe an. Die Fahrerin erwartet nun ein Strafverfahren. Und das Beste kommt zum Schluss. Die Südpfalz-Docs, die unter anderem in Kandel, Rheinzabern und der ganzen Südpfalz unterwegs sind, wurden jetzt mit dem Sonderpreis zum Tag des Ehrenamts vom SWR ausgezeichnet. Herzlichen Glückwunsch.
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2: Jetzt am Morgen noch ein bisschen frisch. Es wird dann peu à peu ein bisschen wärmer, bis wir dann später unsere Maxi-Werte von 25 Grad erreichen. Ansonsten müssen wir uns wettertechnisch auf alles so ein bisschen einstellen. Wir haben von Regen bis ein paar Sonnenstrahlen bis graue, dichte Wolken heute wirklich alles dabei.
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2: Auf den Straßen gibt es eine Meldung für euch, und zwar auf der A65 Landau Richtung Ludwigshafen. Zwischen Neustadt Süd und Neustadt Nord sind 2 Kilometer Stau. 10 Minuten braucht ihr hier länger. Ansonsten sieht alles frei aus. Habt noch eine gute Fahrt.
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0: Der Unterricht fällt ersatzlos aus. Ja, ich glaube, über diese Nachricht hätten sich die meisten in Landau und Neustadt zu Schulzeiten auf jeden Fall gefreut. Nicht so aber ein 20-Jähriger aus Landau. Er klagt jetzt sogar gegen seine ehemalige Schule. Was stimmt denn mit dem eigentlich nicht?
1: Das ist wirklich eine gute Frage, aber nee, Spaß beiseite. Fangen wir mal von vorne an. Der junge Mann, der gerade deutschlandweit für Schlagzeilen sorgt, heißt Elia Walk, ist 20 Jahre alt und hat sein Abitur hier in Landau am Eduard-Spranger-Gymnasium gemacht. Soweit, so normal, jetzt wird's aber außergewöhnlich. Weil laut ihm zu viele Unterrichtsstunden ausgefallen sind, klagt er jetzt das Land Rheinland-Pfalz an. Der Spiegel hat am Wochenende als erstes darüber berichtet.
0: Oha, also ich hätte bei so viel Ausfall, glaube ich, eher einen Freudentanz gemacht. Warum macht er das denn?
1: Ja, Elia sagt, dass er sich wegen des vielen Ausfalls nicht richtig auf das Abi vorbereiten konnte und will damit eine nachträgliche Neubewertung erzwingen. Tatsächlich ist wohl wirklich übermäßig viel Unterricht ausgefallen. Laut Dokumenten, die dem Spiegel vorliegen, über 400 von knapp 2500 Unterrichtsstunden in der Oberstufe. In manchen Leistungskursen sei es fast jede zweite Stunde gewesen.
0: Ja, das ist natürlich echt viel. Wie sehen denn die Erfolgschancen für die Klage aus?
1: Ja, auch wenn das erstmal nach wirklich vielen Fall klingt, haben bis jetzt sowohl die Aufsichtsbehörde ADD als auch die Gerichte die Klage abgelehnt. Die Richter haben gesagt, dass für die Abi-Noten nur die Prüfungsleistungen entscheidend sind. Die zuständige ADD hat wiederum gesagt, dass trotzdem noch genug Zeit im Unterricht verbracht wurde und hat auch auf die Zumutbarkeit des eigenverantwortlichen Lernens verwiesen. Also kurz gesagt, die Schüler hätten das auch so hinbekommen müssen.
0: Spannendes Thema auf jeden Fall. Ich muss sagen, ich hätte meine Schule wahrscheinlich wegen vielen Sachen gerne verklagt, wegen zu wenig Unterricht, aber sicherlich nicht.
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0: Punkt 9 Uhr. Wir blicken damit auf die Temperaturen. 17 Grad messen wir in Maikammer, 18 Grad in Zeiskamm und 17 Grad in Impflingen.
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3: Ich bin Babette Büchner. Nach der Sturzflutkatastrophe im Himalaya ist die Zahl der Toten in Nepal und Tibet auf mehr als 1000 gestiegen. Vermisst werden noch über 5000 Menschen. Experten warnen unterdessen vor dem Ausbruch gefährlicher Krankheiten. Mitarbeiter der Hilfsorganisation Save the Children berichten von katastrophalen hygienischen Bedingungen und vielen Leichensäcken am Straßenrand. Die umstrittene Einkommensteuerreform der schwarz-roten Bundesregierung soll noch in dieser Woche ins Kabinett und die erste formelle Hürde nehmen. Nach Angaben des Finanzministeriums gibt es eine Einigung bei den letzten Details.
4: Profitieren sollen vor allem Familien mit Kindern, aber auch Leute mit kleineren und mittleren Einkommen. Unterm Strich sind Entlastungen von jährlich 10 Milliarden Euro geplant, ab 2028. Und finanziert wird es dann, so der Plan, durch die Reichensteuer, die etwas früher greift, und eine neue Superreichensteuer. Tempo machen ist also angesagt. Morgen könnte das Paket im Kabinett beschlossen werden. Danach ist dann der Bundestag am Zug. Claudia Wächter, Nachrichtenredaktion.
3: Nach dem weltweiten Ausfall entspannt sich die Lage bei den E-Mail-Diensten von Microsoft wieder. Noch sind nicht alle Nutzer wieder online, aber die betroffenen Systeme laufen nach Angaben des Konzerns schrittweise wieder an.
5: Probleme beim Empfang und Versand von E-Mails oder direkt schon beim Login. Auf Störungsportalen gingen in kurzer Zeit zehntausende Beschwerden ein. Grund für den Ausfall war laut Microsoft ein Fehler in der Cloud-Infrastruktur von Exchange Online. Techniker des Konzerns haben Gegenmaßnahmen eingeleitet und in der Nacht gezielt Korrekturen auf den betroffenen Servern eingespielt. Bei einigen Nutzern kann es aber wohl noch dauern, bis alle Rückstaus im E-Mail-Versand vollständig abgearbeitet sind und die Synchronisation weltweit wieder stabil läuft. Katrin Müller, Nachrichtenredaktion.
3: Ob bei Hausaufgaben oder Referaten, ältere Schüler nutzen fast ohne Ausnahme künstliche Intelligenz. Das zeigt eine Survey-Umfrage im Auftrag von Vodafone. Viele von ihnen greifen sogar täglich oder mehrmals pro Woche auf die KI zurück. Nur 2% der Befragten nutzen ChatGPT und Co. demnach bei der Recherche.

0: Fahrzeuge und eine weitere Einsatzgruppe. Monatelange Vollsperrung zwischen Rülsheim und Herxheim-Weiher. Die L493 wird ab heute wegen des Baus eines Kreisverkehrs voll gesperrt. Die Bauarbeiten dauern voraussichtlich bis Ende März 2027. Umleitungen für den Auto- und Radverkehr sind unter anderem über Bellheim ausgeschildert. Es kann zu weiteren Verkehrsbeeinträchtigungen kommen.
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2: Das Wetter heute am Dienstag wieder ein bisschen durchwachsen. Jetzt am Morgen noch ordentlich frisch. Es wird aber wärmer. Später dann am Mittag, Nachmittag Maxiwerte von 25 Grad und wieder von allem ein bisschen dabei. Also so ein bisschen Zwiebellook wäre auf jeden Fall gut heute. Es gibt ein bisschen Sonne, ein bisschen Wolken und ein bisschen Regen.
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2: Auf den Straßen gibt es eine Meldung für euch, und zwar auf der A65 Landau Richtung Ludwigshafen. Zwischen Neustadt Süd und Neustadt Nord sind 2 Kilometer Stau. 10 Minuten braucht ihr hier länger. Ansonsten sieht alles frei aus. Habt noch eine gute Fahrt.
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2: Es ist 9:15 und nach nur 2 Songs kommt jetzt hier unser Freizeittipp für euch.
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0: Ich bin Helena hier am Dienstag für euch bei der Antenne und wir spielen für euch wirklich nur die besten Songs aus aller Zeit.
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1: Mit Frederik Stübing einen schönen Dienstag. Neuer Standort für Speyerer THW. Der THW-Ortsverband Speyer soll eine neue und größere Betriebsstätte an der Bruckstraße erhalten. Wie die Stadt mitteilt, hat der Stadtrat die Verwaltung beauftragt, Verhandlungen über das städtische Grundstück aufzunehmen. Der bisherige Standort in der Industriestraße reicht für künftige Aufgaben und eine neue Einsatztruppe nicht mehr aus. Mit dem über 12.000 Quadratmeter großen Grundstück will sich das THW für die Zukunft aufstellen. Das bisherige Areal könnte künftig von der Feuerwehr genutzt werden. L493 voll gesperrt. Ab heute wird die Landstraße 493 zwischen Rülsheim und Herxheim-Weiher voll gesperrt. Grund dafür sind Arbeiten für einen neuen Kreisverkehr und die Erschließung eines Neubaugebiets. Der Autoverkehr wird bis voraussichtlich Ende März 2027 großräumig über Bellheim und Hatzenbühl umgeleitet. Auch für den Radverkehr sind Ausweichstrecken über den Hohenberg und das Freizeitzentrum ausgeschildert. Aufgrund des hohen Verkehrsaufkommens kann es zu Verzögerungen kommen. Absolut fahruntüchtig ist eine 27-jährige Autofahrerin auf einem Supermarktparkplatz in der Martin-Luther-Straße in Neustadt erwischt worden. Nach dem Hinweis einer Passantin kontrollierte die Polizei die Frau und stellte bei einem Atemalkoholtest den extremen Wert von 4,33 Promille fest. Die Beamten beschlagnahmten umgehend den Führerschein und ordneten eine Blutprobe an. Die Fahrerin erwartet nun ein Strafverfahren. Der Ausbau des Landauer Fernwärmenetzes geht in die nächste Phase. Ab heute startet im südlichen Marienring der zweite Bauabschnitt. Wie die Energie Südwest mitteilt, bleibt die wichtige Verkehrsachse während der Arbeiten weiterhin einspurig befahrbar. Abbiegungen in den Ostring sind jedoch gesperrt, Umleitungen sind eingerichtet. Die Bauarbeiten sollen bis Mitte Oktober dauern. Und das Beste kommt zum Schluss. Der Neustadter Rotkreuzstift hat jetzt das erste Zusammenkommen für sein Modellvorhaben Begegnungszentrum gefeiert. Bei einem verregneten Sommerfest gab es erste Austausche. Gerne mehr davon.
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2: Jetzt am Morgen noch ein bisschen frisch. Es wird dann peu à peu ein bisschen wärmer, bis wir dann später unsere Maxi-Werte von 25 Grad erreichen. Ansonsten müssen wir uns wettertechnisch auf alles so ein bisschen einstellen. Wir haben von Regen bis ein paar Sonnenstrahlen bis graue, dichte Wolken heute wirklich alles dabei.
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2: Nach wie vor sieht es richtig gut auf den Straßen aus. Ich wünsche euch jetzt, egal wo ich euch gerade erwische, eine gute und vor allem eine sichere Fahrt.
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0: die Temperaturen. 18 Grad messen wir in Bad Dürkheim, 19 Grad in Bellheim und 19 Grad auch in Wörth.
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2: Ich bin Babette Büchner. Nach der gewaltigen Sturzflut im Himalaya ist die Zahl der Toten in Nepal und Tibet auf mehr als 1000 gestiegen. Helfer berichten unterdessen von katastrophalen hygienischen Bedingungen im Unglücksgebiet.
3: Damit wurde eine erschütternde Marke überschritten und die Zahl durfte in den nächsten Tagen und Wochen noch dramatisch steigen. Den Statistiken zufolge werden noch tausende Menschen vermisst, darunter auch einige Deutsche. Mittlerweile erreichen die Rettungsteams auch auf dem Boden abgelegene Regionen. Bisher waren sie vor allem mit Hubschraubern im Einsatz. Experten warnen nun zunehmend vor drohenden Krankheitsausbrüchen, weil vielerorts Leichensäcke herumliegen und das Wasser verschmutzt ist. Es drohen Seuchen wie die Cholera. Aus Bangkok, Carola Frenzen.
2: Die Verteidigungsminister der EU-Staaten wollen heute bei einem informellen Treffen in Irland über die weitere militärische Unterstützung der Ukraine beraten. Im Mittelpunkt steht dabei die Frage, wie die Luftverteidigung des Landes gestärkt werden kann. In der Nacht hat Russland die Hauptstadt Kiew erneut mit Raketen und Drohnen angegriffen. Die Militärverwaltung meldete auf der Plattform Telegram 3 Tote und 5 Verletzte. Ob für Hausaufgaben oder Referate, ältere Schüler nutzen fast ohne Ausnahme künstliche Intelligenz, viele von ihnen sogar täglich. Das hat eine Survey-Umfrage im Auftrag von Vodafone unter 16- bis 19-Jährigen ergeben.
4: Wenn es zum Beispiel um die Recherche für Referate oder Hausarbeiten geht, sagen nur 2% nie, auf KI-Support zurückzugreifen. Für die eigentliche Erstellung der Hausaufgaben nutzen fast 70% täglich oder mehrmals in einer Woche künstliche Intelligenz. Denken die Jugendlichen also gar nicht mehr selbst nach, sondern lassen die KI denken? Die Umfrage legt das nahe und daher sagen die Macher in ihrer Bilanz auch, Technologie sollte das Denken unterstützen, nicht ersetzen. Uli Reitinger, Nachrichtenredaktion.
2: Der große Microsoft-Ausfall ist fast überstanden. Noch sind nicht alle Nutzer wieder online, aber die betroffenen E-Mail-Dienste laufen nach Angaben des Konzerns schrittweise wieder an. Ein technischer Fehler hatte laut Microsoft den Zugang auf die Mail-Server blockiert. Über Stunden konnte sich niemand einloggen oder Nachrichten senden und empfangen.
1: Und jetzt noch mehr Informationen aus unserer Region.
5: Ich bin Frederik Stübing. Monatelange Vollsperrung zwischen Rülsheim und Herxheim-Weiher. Die L493 wird ab heute wegen des Baus eines Kreisverkehrs voll gesperrt. Die Bauarbeiten dauern voraussichtlich bis Ende März 2027. Umleitungen für den Auto- und Radverkehr sind unter anderem über Bellheim ausgeschildert. Es kann zu weiteren Verkehrsbeeinträchtigungen kommen. Speyer plant neue THW-Wache. Das Technische Hilfswerk in Speyer soll einen neuen Standort an der Brunkstraße bekommen. Laut Stadtverwaltung hat der Stadtrat grünes Licht für Vertragsverhandlungen gegeben. Das neue Areal bietet auf über

0: 15 sieht es richtig gut und vor allem frei aus. Wenn ihr aber einen Blitzer oder sonst irgendwas seht, was ihr uns melden wollt, dann tut das doch gerne unter der 06341 94 8 94 8. Ich wünsche euch noch eine gute Fahrt.
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0: Menschen eine Freude machen. Und was vier Beine damit zu tun haben, darüber sprechen wir hier gleich nach nur zwei Songs.
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0: Dienstag, ich bin Helena hier bei der Antenne. Schön, dass ihr einschaltet. Manchmal braucht es gar nicht viel, um jemandem eine Freude zu machen. Ein bisschen Zeit, ein offenes Ohr und vielleicht auch ein süßer kleiner Hund, mit dem man kuscheln kann. Die Malteser haben dafür ihre Besuchshunde bei uns in Landau, Neustadt und der Umgebung im Einsatz. Wir sprechen mit Marion Karl vom Sozialen Ehrenamt der Malteser in Speyer. Sag mal, was ist denn so ein Besuchshund überhaupt?
1: Ja, ein Besuchshund ist der Hund einer Privatperson, die sich gemeinsam, also Frauchen, Herrchen mit Hund, bei uns melden und dieses Ehrenamt machen möchten. Da wird dann die Eignung geprüft und wenn sie geeignet sind, machen die eine Schulung. Bei einem Hundetrainer, aber über die Malteser und dann noch verschiedene andere Schulungen. Und dann sind sie ausgebildetes Besuchshundeteam und können dann in die Einsätze starten.
0: Sehr cool. Und kann man diese Ausbildungen einfach jederzeit abschließen?
1: Also mitmachen kann man, indem man sich bei mir meldet. Dann bekommt man diese ganzen Infos von mir nochmal. Dann muss man warten, bis wieder eine Ausbildungsrunde ist, weil wir immer zum einen warten, bis sich ein paar zusammengesammelt haben und zum anderen ist es auch eine finanzielle Frage. Diese Ausbildung ist nicht ganz günstig und wir sind ja ein Verein, der auf Spendenbasis arbeitet. Die Mensch-Hunde-Teams und die besucht werden, die machen das alles unentgeltlich. Und genau, dann muss man warten, bis eine Ausbildungsrunde zustande kommt und dann kann man starten.
0: Da hast du in den letzten Jahren bestimmt schon einige schöne Momente miterlebt, oder?
1: Schöne Momente sind eigentlich eher so im Nachhinein, wenn man merkt, wie viel daraus entsteht. Der Hund wie ein Familienmitglied wird, wie das dann so zu einem ganz wichtigen Teil im Leben wird. Das sind so die Highlights langfristig gesehen und kurzfristig ist natürlich so besonders bei dementen Menschen, die gar nicht mehr viel von ihrer Umwelt wahrnehmen, dass die dann plötzlich ja wieder wach werden, erzählen, manchmal auch weinen oder lachen. Da passieren schon viele berührende Momente.
0: Das ist ja wirklich zuckersüß und eine wirklich ganz tolle Aktion. Dafür gibt's von uns definitiv 4 Pfötchen nach oben.

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1: Ich bin Frederik Stübing, hallo. 1193 voll gesperrt. Ab heute wird die Landstraße 493 zwischen Rülsheim und Herxheim-Weiher voll gesperrt. Grund dafür sind Arbeiten für einen neuen Kreisverkehr und die Erschließung eines Neubaugebiets. Der Autoverkehr wird bis voraussichtlich Ende März 2027 großräumig über Bellheim und Hatzenbühl umgeleitet. Auch für den Radverkehr sind Ausweichstrecken über den Hohenberg und das Freizeitzentrum ausgeschildert. Aufgrund des hohen Verkehrsaufkommens kann es zu Verzögerungen kommen. Neuer Standort für Speyerer THW. Der THW-Ortsverband Speyer soll eine neue und größere Betriebsstätte an der Bruckstraße erhalten. Wie die Stadt mitteilt, hat der Stadtrat die Verwaltung beauftragt, Verhandlungen über das städtische Grundstück aufzunehmen. Der bisherige Standort in der Industriestraße reicht für künftige Aufgaben und eine neue Einsatztruppe nicht mehr aus. Mit dem über 12.000 Quadratmeter großen Grundstück will sich das THW für die Zukunft aufstellen. Das bisherige Areal könnte künftig von der Feuerwehr genutzt werden. Der Ausbau des Landauer Fernwärmenetzes geht in die nächste Phase. Ab heute startet im südlichen Marienring der zweite Bauabschnitt. Wie die Energie Südwest mitteilt, bleibt die wichtige Verkehrsachse während der Arbeiten weiterhin einspurig befahrbar. Abbiegungen in den Ostring sind jedoch gesperrt, Umleitungen sind eingerichtet. Die Bauarbeiten sollen bis Mitte Oktober dauern. Absolut fahruntüchtig ist eine 27-jährige Autofahrerin auf einem Supermarktparkplatz in der Martin-Luther-Straße in Neustadt erwischt worden. Nach dem Hinweis einer Passantin kontrollierte die Polizei die Frau und stellte bei einem Atemalkoholtest den extremen Wert von 4,33 Promille fest. Die Beamten beschlagnahmten umgehend den Führerschein und ordneten eine Blutprobe an. Die Fahrerin erwartet nun ein Strafverfahren. Und das Beste kommt zum Schluss. Die Südpfalz-Docs, die unter anderem in Kandel, Rheinzabern und der ganzen Südpfalz unterwegs sind, wurden jetzt mit dem Sonderpreis zum Tag des Ehrenamts vom SWR ausgezeichnet. Herzlichen Glückwunsch.
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2: 25 Grad, das erreichen wir heute hier an Maxiwerten, später am Mittag, Nachmittag. Ansonsten ist es heute meist bewölkt, immer mal wieder kurze Sonnenmomente. Es ist nach wie vor auch noch ein bisschen windig, dafür heute aber kein Regen.
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2: Nach wie vor sieht es richtig gut auf den Straßen aus. Ich wünsche euch jetzt, egal wo ich euch gerade erwische, eine gute und vor allem eine sichere Fahrt.
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4: Nach dem verlustreichen Wochenauftakt gestern befindet sich der deutsche Aktienmarkt auch heute im frühen Handel noch nicht auf Erholungskurs. Der DAX sinkt am Vormittag zunächst um 0,5% auf 26.135 Punkte. Die Entwicklung am Persischen Golf, höhere Ölpreise und eine ansteigende Teuerung verhindern zurzeit an der Börse mehr. Unter den 40 Standardwerten verbuchen bisher SAP, Rheinmetall und MTU Aero die größten Abschläge. Verbessern können sich dagegen noch Merck, Infineon und RWE. Sie sind Spitzenreiter im DAX. Der Euro ist am Vormittag leicht auf 1,1595 Dollar gefallen. Aus Frankfurt, Klaus Bente.
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0: zwei neue Gesichter, ein spannendes Amtsjahr und natürlich ganz viele Termine. Bei uns in Lander und Neustadt wurde jetzt bekannt gegeben, wer künftig die südliche Weinstraße repräsentieren darf. Die Entscheidung war offenbar ziemlich knapp. Landrat Dietmar Seefeld hat uns verraten, wer das Rennen gemacht hat.
1: Hanna und Claudia sind unsere neuen Weinhoheiten der südlichen Weinstraße fürs nächste Jahr. Und wir hatten ein erfreulich starkes Bewerberfeld. 6 Personen haben sich beworben und die beiden haben sich in unserer Jury einfach fachlich, inhaltlich durchgesetzt. Aber es war ein Herzschlagfinale, also wir hatten wirklich sehr, sehr gute Bewerbungen und die beiden haben das Rennen gemacht.
0: Wir haben die beiden hier bei uns. Hanna, erzähl mal, auf was freust du dich denn am allermeisten?
2: Ja, die ganzen Veranstaltungen tatsächlich auch bei uns in der Region. Wir werden ja sowieso wahrscheinlich vor Ort, weil wir eben ja auch unsere Heimat lieben und leben und auch auf die Begegnungen mit den ganzen Menschen tatsächlich.
0: Sehr schön. Und du, Claudia?
3: Ja, ich freue mich auf alle Fälle auf die ganzen Weinfeste, auf die ganzen Veranstaltungen. Die südliche Weinstraße hat ja viel zu bieten. Vom Norden bis zum Süden sind ja ganz viele unterschiedliche Veranstaltungen mit unterschiedlichen Kulturen und Traditionen, die dahinter stecken. Und um die halt näher kennenzulernen und auch viele neue Menschen zu treffen und vieles Neues zu lernen.
0: Und damit steht's fest, Hanna und Claudia sind die neuen Weinhoheiten der südlichen Weinstraße. Ihre offizielle Krönung gibt's dann am 25. September auf Schloss Villa Ludwigshöhe in Edenkoben. Wir wünschen den beiden ganz viel Spaß in ihrem Amtsjahr und ich würde sagen, Prost!
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0: in Rorschbach, 20 Grad in Bornheim und 20 Grad in Ilvesheim.
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2: Ich bin Babette Büchner. Die Bundesregierung will sich bald zu den Urhebern des Drohnenangriffs am Flughafen Leipzig-Halle äußern und auch Konsequenzen verkünden. Außenminister Johann Wadephul hat nun eine ausgewogene und überlegte Reaktion angekündigt.
3: Deutschland lässt sich in keiner Weise einschüchtern und das wird auch weiterhin die Grundeinstellung unserer Politik sein. Von unserer Seite gibt es keine Überreaktionen, aber Reaktionen, wenn wir angegriffen werden.
2: Zu den konkreten Maßnahmen äußerte er sich nicht. Die Verteidigungsminister der EU-Staaten wollen heute bei einem informellen Treffen in Irland über die weitere militärische Unterstützung der Ukraine beraten. Im Mittelpunkt steht dabei die Frage, wie die Luftverteidigung des Landes gestärkt werden kann. In der Nacht hat Russland die Ukraine erneut mit Raketen und Drohnen angegriffen. Präsident Selenskyj sprach auf der Plattform X von insgesamt 12 Toten und Dutzenden Verletzten. Nach der gewaltigen Sturzflut im Himalaya ist die Zahl der Toten in Nepal und Tibet auf mehr als 1000 gestiegen. Helfer berichten unterdessen von katastrophalen hygienischen Bedingungen im Unglücksgebiet.
4: Damit wurde eine erschütternde Marke überschritten und die Zahl durfte in den nächsten Tagen und Wochen noch dramatisch steigen. Den Statistiken zufolge werden noch tausende Menschen vermisst, darunter auch einige Deutsche. Mittlerweile erreichen die Rettungsteams auch auf dem Boden abgelegene Regionen. Bisher waren sie vor allem mit Hubschraubern im Einsatz. Experten warnen nun zunehmend vor drohenden Krankheitsausbrüchen, weil vielerorts Leichensäcke herumliegen und das Wasser verschmutzt ist. Es drohen Seuchen wie die Cholera. Aus Bangkok, Carola Frenzen.
2: Auf Anhieb verstehen, was das Finanzamt schreibt. Daran haben Bund und Länder auf Initiative Nordrhein-Westfalens gearbeitet. Das Ergebnis? 730 Textbausteine, die in der täglichen Korrespondenz der Steuerverwaltungen mit den Bürgern zum Einsatz kommen, wurden in einfache Sprache umformuliert. Ab sofort sollen die Verbesserungen nun bundesweit umgesetzt werden, sagte ein Sprecher des NRW-Finanzministeriums.
1: Und jetzt noch mehr Informationen aus unserer Region.
5: Mit Frederik Stübing, hallo. Speyer plant neue THW-Wache. Das Technische Hilfswerk in Speyer soll einen neuen Standort an der Brunkstraße bekommen. Laut Stadtverwaltung hat der Stadtrat grünes Licht für Vertragsverhandlungen gegeben. Das neue Areal bietet auf über 12.000 Quadratmetern mehr Platz für Fahrzeuge und eine weitere Einsatzgruppe. Monatelange Vollsperrung zwischen Rülsheim und Herxheim-Weiher. Die L493 wird ab heute wegen des Baus eines Kreisverkehrs voll gesperrt. Die Bauarbeiten dauern voraussichtlich bis Ende März 2027. Umleitungen für den Auto- und Radverkehr sind unter anderem über Bellheim ausgeschildert. Es kann zu weiteren Verkehrsbeeinträchtigungen kommen.
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0: 25 Grad, das erreichen wir heute hier an Maxiwerten, später am Mittag, Nachmittag. Ansonsten ist es heute meist bewölkt, immer mal wieder kurze Sonnenmomente. Es ist nach wie vor auch noch ein bisschen windig, dafür heute aber kein Regen.
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0: Auf den Straßen sieht es richtig gut und vor allem frei aus. Wenn ihr aber einen Blitzer oder sonst irgendwas seht, was ihr uns melden wollt, dann tut das doch gerne unter der 06341 498 498. Ich wünsche euch noch eine gute Fahrt.

0: Ich bin Helena hier am Dienstag für euch bei der Antenne und wir spielen für euch wirklich nur die besten Songs aus aller Zeit. Wer schon mal mit einem Planwagen durch die Weinberge gefahren ist, weiß, viel mehr Pfalz geht eigentlich nicht und das Angebot gehört für viele in Landau und Neustadt einfach mit dazu. In Gottramstein könnte damit aber bald Schluss sein. Das Weingut Schweikart hat gegen die Stadt geklagt, weil die beliebten Planwagenfahrten verboten werden sollen. Ich spreche mit Martin Schweikart, dem Fahrer der Planwagen. Sag mal, seit wann gibt's diese Fahrten eigentlich?
1: Planwagenfahrten gibt's schon recht lange. Die ersten waren natürlich, um irgendwelche Arbeiter in die Weinberge zu fahren. Und ansonsten hat sich jetzt herausgestellt, dass im Zuge der Spaßgesellschaft die Leute nicht mehr zum Arbeiten in den Weinberg fahren wollen, sondern zum Gucken und auch ein bisschen Wein trinken und was essen dazu. Und das ist ein sehr schönes, vollkommen tiefenentschleunigtes Event, das sehr gerne angenommen wird und sehr gerne gebucht wird. Und das bieten wir bei uns im Weingut seit 2010 an.
0: Sehr, sehr cool. Aber warum genau soll damit denn jetzt Schluss sein?
1: Das Ordnungsamt hat einen neuen Sachbearbeiter bekommen fürs Verkehrsdezernat und der meinte, dass wenn man mehr wie 9 Personen transportiert, dass man dann einen Busführerschein braucht und Druckluftbremsen und eine EHK-Prüfung für Busfahrer und ein Gewerbebetrieb sein muss. Der Hinweis, dass ein halbes Jahr vor ihm schon 2 Mitarbeiter des Ordnungsamtes da waren, die mir erklärt haben, ich bräuchte eigentlich nur einen Personenbeförderungsschein, ist er auch nicht eingegangen. Und wenn ich es nicht erfülle, kriege ich also Buß- oder Ordnungsgeld und dagegen habe ich mich gewehrt und die Stadt Landau verklagt.
0: Wie stehen denn jetzt eure Chancen, dass ihr die Fahrten künftig doch weiter anbieten könnt?
1: Wir haben einen Rechtsanwalt und die Chancen sind nicht schlecht. Wir haben ein Gutachten machen lassen von einem staatlich vereidigten landwirtschaftlichen Gutachter und der hat festgestellt, dass auf 34 Seiten, dass wir Brauchtumsveranstaltungen durchführen. Das heißt, dass wir nicht gewerblich sind, sondern dass im Zuge dieser landwirtschaftlichen Nebentätigkeit funktioniert. Deswegen ist es wirklich schwer abzuschätzen.
0: Wie es mit dem Plan Wagenfahrten weitergeht, entscheidet sich dann am 7. September bei der Verhandlung. Bis dahin heißt es abwarten und Daumen drücken.
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1: Mit Frederik Stübing einen schönen Dienstag. Neuer Standort für Speyerer THW. Der THW-Ortsverband Speyer soll eine neue und größere Betriebsstätte an der Bruckstraße erhalten. Wie die Stadt mitteilt, hat der Stadtrat die Verwaltung beauftragt, Verhandlungen über das städtische Grundstück aufzunehmen. Der bisherige Standort in der Industriestraße reicht für künftige Aufgaben und eine neue Einsatztruppe nicht mehr aus. Mit dem über 12.000 Quadratmeter großen Grundstück will sich das THW für die Zukunft aufstellen. Das bisherige Areal könnte künftig von der Feuerwehr genutzt werden. L493 voll gesperrt. Ab heute wird die Landstraße 493 zwischen Rülsheim und Herxheim-Weiher voll gesperrt. Grund dafür sind Arbeiten für einen neuen Kreisverkehr und die Erschließung eines Neubaugebiets. Der Autoverkehr wird bis voraussichtlich Ende März 2027 großräumig über Bellheim und Hatzenbühl umgeleitet. Auch für den Radverkehr sind Ausweichstrecken über den Hohenberg und das Freizeitzentrum ausgeschildert. Aufgrund des hohen Verkehrsaufkommens kann es zu Verzögerungen kommen. Absolut fahruntüchtig ist eine 27-jährige Autofahrerin auf einem Supermarktparkplatz in der Martin-Luther-Straße in Neustadt erwischt worden. Nach dem Hinweis einer Passantin kontrollierte die Polizei die Frau und stellte bei einem Atemalkoholtest den extremen Wert von 4,33 Promille fest. Die Beamten beschlagnahmten umgehend den Führerschein und ordneten eine Blutprobe an. Die Fahrerin erwartet nun ein Strafverfahren. Der Ausbau des Landauer Fernwärmenetzes geht in die nächste Phase. Ab heute startet im südlichen Marienring der zweite Bauabschnitt. Wie die Energie Südwest mitteilt, bleibt die wichtige Verkehrsachse während der Arbeiten weiterhin einspurig befahrbar. Abbiegungen in den Ostring sind jedoch gesperrt, Umleitungen sind eingerichtet. Die Bauarbeiten sollen bis Mitte Oktober dauern. Und das Beste kommt zum Schluss. Der Neustadter Rotkreuzstift hat jetzt das erste Zusammenkommen für sein Modellvorhaben Begegnungszentrum gefeiert. Bei einem verregneten Sommerfest gab es erste Austausche. Gerne mehr davon.
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2: 25 Grad, das erreichen wir heute hier an Maxiwerten, später am Mittag, Nachmittag. Ansonsten ist es heute meist bewölkt, immer mal wieder kurze Sonnenmomente. Es ist nach wie vor auch noch ein bisschen windig, dafür heute aber kein Regen.
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2: Nach wie vor sieht es richtig gut auf den Straßen aus. Ich wünsche euch jetzt, egal wo ich euch gerade erwische, eine gute und vor allem eine sichere Fahrt.
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1: 1. September 1980. Diana Ross ist mit Upside Down neu in den Charts. Upside down, boy, you turn me inside out and round and round. Nile Rodgers und Bernard Edwards sind Musiker und Songschreiber. Sie arbeiten Tag ein, Tag aus mit Stars zusammen. Sie schreiben Songs für sie und nehmen sie mit ihnen auf. Aber manchmal fühlt sich das an wie Fließbandarbeit. Sie schreiben einen Song, der Star kommt rein, sie sagen, sing das, der Star singt das und fertig ist das Ding. Als sie das erste Mal aber mit Diana Ross zusammenarbeiten, wollen sie das Ganze mal anders machen. Tagelang interviewen sie Diana. Sie wollen genau wissen, mit wem sie da zusammenarbeiten. Wer das ist, für den sie da einen Song schreiben. Welche Themen Diana beschäftigen, was ihre Stärken sind, was ihre Schwächen. Natürlich dauert das Songschreiben auf diese Art und Weise deutlich länger. Aber es ist endlich mal wieder wirklich kreative Arbeit mit Menschen. Und die Mühe lohnt sich, denn was rauskommt am Ende ist ein Nummer.

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1: Das multiple Myelom ist eine seltene Erkrankung des Knochenmarks, an der jedes Jahr in Deutschland rund 7.350 Menschen neu erkranken. 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Ein Beitrag von Andreas Suckel.
2: Das multiple Myelom ist eine Blutkrebserkrankung, die oft mit unspezifischen Symptomen einhergeht. 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Dazu der Onkologe Dr. Hans Salwender.
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1: Es ist 12 Uhr, wir schauen auf die Temperaturen. 20 Grad messen wir bei euch in Landau, 21 Grad in Neustadt und 21 Grad in Speyer.
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3: Ich bin Babette Büchner. Die Bundesregierung will sich bald dazu äußern, was Ermittler zum Drohnenangriff am Flughafen Leipzig-Halle herausgefunden haben. Außenminister Johann Wadephul hat nun eine überlegte Reaktion angekündigt. Es gebe keine Überreaktion, aber Reaktionen, wenn die Bundesrepublik angegriffen werde, so der Minister. Er reagierte damit auf die Frage, ob sich Deutschland vor möglichen Gegenreaktionen des russischen Präsidenten fürchten müsse. Nach dem Tod von König Harald legt der neue norwegische König Håkon VIII. Am Mittag im Parlament seinen Eid ab. Anschließend kann die Öffentlichkeit am geschlossenen Sarg von König Harald Abschied nehmen.
4: Nach dem Tod seines Vaters am Freitag war Håkon sofort neuer König geworden. Der Eid auf die Verfassung ist aber nun ein Teil der Zeremonien rund um den Thronwechsel. Dem gestorbenen König Harald können die Norweger bis kurz vor dessen Begräbnis persönlich die letzte Ehre erweisen. Ab dem Nachmittag wird die Schlosskapelle in Oslo geöffnet, in der der Sarg des Monarchen aufgestellt ist. Besucher dürfen dann langsam daran vorbeigehen. Aus Skandinavien, Julia Weschenbach.
3: Abnehmspritzen gibt es bei uns in Deutschland schon länger. Ab heute bieten Apotheken nun das Medikament auch als Tablette an. Während einige begeistert sind, warnen andere schon vor dubiosen Anbietern.
5: Schlucken ist für viele angenehmer als Spritzen und manche Apotheken rechnen offenbar schon mit einem wahren Ansturm auf die Abnehmpille. Die gibt's allerdings nur auf Rezept. Man muss sie täglich nehmen und aus eigener Tasche zahlen, aber sie habe vergleichbare Effekte wie die Spritze, sagen Fachleute. Allerdings betonen sie, die Pille ist kein Lifestyle-Produkt und sie warnen auch vor unseriösen Online-Anbietern oder auch Online-Ärzten. Claudia Wächter, Nachrichtenredaktion.
3: Die Deutsche Bahn hat das Verbot, an Bahnhöfen Alkohol zu trinken, heute ausgeweitet. Es gilt nun auch am Berliner Hauptbahnhof, in Berlin-Gesundbrunnen, in Kiel und Braunschweig. Bis Mitte Oktober soll das Verbot schrittweise an 5.400 Bahnhöfen umgesetzt werden. Es soll für mehr Sicherheit sorgen, für Fahrgäste und Beschäftigte. Außerdem sollen die Bahnhöfe damit sauberer werden.
2: Und jetzt noch mehr Informationen aus unserer Region.
6: Ich bin Frederik Stübing. Monatelange Vollsperrung zwischen Rülsheim und Herxheim-Weiher. Die L493 wird ab heute wegen des Baus eines Kreisverkehrs voll gesperrt. Die Bauarbeiten dauern voraussichtlich bis Ende März 2027. Umleitungen für den Auto- und Radverkehr sind unter anderem über Bellheim ausgeschildert. Es kann zu weiteren Verkehrsbeeinträchtigungen kommen. Speyer plant neue THW-Wache. Das Technische Hilfswerk in Speyer soll einen neuen Standort an der Brunkstraße bekommen. Laut Stadtverwaltung hat der Stadtrat grünes Licht für Vertragsverhandlungen gegeben. Das neue Areal bietet auf über 12.000 Quadratmetern mehr Platz für Fahrzeuge und eine weitere Einsatzgruppe.
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1: 25 Grad, das erreichen wir heute hier an Maxiwerten, später am Mittag, Nachmittag. Ansonsten ist es heute meist bewölkt, immer mal wieder kurze Sonnenmomente. Es ist nach wie vor auch noch ein bisschen windig, dafür heute aber kein Regen.
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1: Auf den Straßen sieht es richtig gut und vor allem frei aus. Wenn ihr aber einen Blitzer oder sonst irgendwas seht, was ihr uns melden wollt, dann tut das doch gerne unter der 06341 94 8 94 8. Ich wünsche euch noch eine gute Fahrt.
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0: 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Es ist Dienstag, ich bin Helena hier bei der Antenne. Schön, dass ihr einschaltet. Der Unterricht fällt ersatzlos aus. Ja, ich glaube, über diese Nachricht hätten sich die meisten in Landau-Neustadt zu Schulzeiten auf jeden Fall gefreut. Nicht so aber ein 20-Jähriger aus Landau. Er klagt jetzt sogar gegen seine ehemalige Schule. Was stimmt denn mit dem eigentlich nicht?
1: Das ist wirklich eine gute Frage, aber nee, Spaß beiseite. Fangen wir mal von vorne an. Der junge Mann, der gerade deutschlandweit für Schlagzeilen sorgt, heißt Elia Walk, ist 20 Jahre alt und hat sein Abitur hier in Landau am Eduard-Spranger-Gymnasium gemacht. Soweit so normal, jetzt wird's aber außergewöhnlich. Weil laut ihm zu viele Unterrichtsstunden ausgefallen sind, klagt er jetzt das Land Rheinland-Pfalz an. Der Spiegel hat am Wochenende als erstes darüber berichtet.
0: Oha, also ich hätte bei so viel Ausfall, glaube ich, eher einen Freudentanz gemacht. Warum macht er das denn?
1: Ja, Elia sagt, dass er sich wegen des vielen Ausfalls nicht richtig auf das Abi vorbereiten konnte und will damit eine nachträgliche Neubewertung erzwingen. Tatsächlich ist wohl wirklich übermäßig viel Unterricht ausgefallen. Laut Dokumenten, die dem Spiegel vorliegen, über 400 von knapp 2500 Unterrichtsstunden in der Oberstufe. In manchen Leistungskursen sei es fast jede zweite Stunde gewesen.
0: Ja, das ist natürlich echt viel. Wie sehen denn die Erfolgschancen für die Klage aus?
1: Ja, auch wenn es erstmal nach wirklich vielen Fall klingt, haben bis jetzt sowohl die Aufsichtsbehörde ADD als auch die Gerichte die Klage abgelehnt. Die Richter haben gesagt, dass für die Abi-Noten nur die Prüfungsleistungen entscheidend sind. Die zuständige ADD hat wiederum gesagt, dass trotzdem noch genug Zeit im Unterricht verbracht wurde und hat auch auf die Zumutbarkeit des eigenverantwortlichen Lernens verwiesen. Also kurz gesagt, die Schüler hätten das auch so hinbekommen müssen.
0: Spannendes Thema auf jeden Fall. Ich muss sagen, ich hätte meine Schule wahrscheinlich wegen vielen Sachen gerne verklagt. Wegen zu wenig Unterricht, aber sicherlich nicht.
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1: Ich bin Frederik Stübing, hallo. 1193 voll gesperrt. Ab heute wird die Landstraße 493 zwischen Rülsheim und Herxheim-Weiher voll gesperrt. Grund dafür sind Arbeiten für einen neuen Kreisverkehr und die Erschließung eines Neubaugebiets. Der Autoverkehr wird bis voraussichtlich Ende März 2027 großräumig über Bellheim und Hatzenbühl umgeleitet. Auch für den Radverkehr sind Ausweichstrecken über den Hohenberg und das Freizeitzentrum ausgeschildert. Aufgrund des hohen Verkehrsaufkommens kann es zu Verzögerungen kommen. Neuer Standort für Speyerer THW. Der THW-Ortsverband Speyer soll eine neue und größere Betriebsstätte an der Bruckstraße erhalten. Wie die Stadt mitteilt, hat der Stadtrat die Verwaltung beauftragt, Verhandlungen über das städtische Grundstück aufzunehmen. Der bisherige Standort in der Industriestraße reicht für künftige Aufgaben und eine neue Einsatztruppe nicht mehr aus. Mit dem über 12.000 Quadratmeter großen Grundstück will sich das THW für die Zukunft aufstellen. Das bisherige Areal könnte künftig von der Feuerwehr genutzt werden. Der Ausbau des Landauer Fernwärmenetzes geht in die nächste Phase. Ab heute startet im südlichen Marienring der zweite Bauabschnitt. Wie die Energie Südwest mitteilt, bleibt die wichtige Verkehrsachse während der Arbeiten weiterhin einspurig befahrbar. Abbiegungen in den Ostring sind jedoch gesperrt, Umleitungen sind eingerichtet. Die Bauarbeiten sollen bis Mitte Oktober dauern. Absolut fahruntüchtig ist eine 27-jährige Autofahrerin auf einem Supermarktparkplatz in der Martin-Luther-Straße in Neustadt erwischt worden. Nach dem Hinweis einer Passantin kontrollierte die Polizei die Frau und stellte bei einem Atemalkoholtest den extremen Wert von 4,33 Promille fest. Die Beamten beschlagnahmten umgehend den Führerschein und ordneten eine Blutprobe an. Die Fahrerin erwartet nun ein Strafverfahren. Und das Beste kommt zum Schluss. Die Südpfalz-Docs, die unter anderem in Kandel, Rheinzabern und der ganzen Südpfalz unterwegs sind, wurden jetzt mit dem Sonderpreis zum Tag des Ehrenamts vom SWR ausgezeichnet. Herzlichen Glückwunsch.
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2: 25 Grad, das erreichen wir heute hier an Maxiwerten, später am Mittag, Nachmittag. Ansonsten ist es heute meist bewölkt, immer mal wieder kurze Sonnenmomente. Es ist nach wie vor auch noch ein bisschen windig, dafür heute aber kein Regen.
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2: Nach wie vor sieht es richtig gut auf den Straßen aus. Ich wünsche euch jetzt, egal wo ich euch gerade erwische, eine gute und vor allem eine sichere Fahrt.
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0: Wir haben 22 Grad in Annweiler und 23 Grad Beuchen, Speyerdorf und Duttweiler.
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2: Ich bin Babette Büchner. Fast jeder dritte Mieter in Deutschland macht sich Sorgen, seine Miete künftig nicht mehr bezahlen zu können. Das zeigt eine Studie im Auftrag des Deutschen Mieterbunds. Die Mietenkrise habe sich verfestigt, erklärte Verbandschefin Melanie Weber-Moritz.
3: Jeder Zweite fürchtet, wenn er künftig umziehen muss, findet er keine bezahlbare neue Wohnung mehr. Die Wohnkosten sind im vergangenen Jahr bei jedem Zweiten gestiegen. Dabei gilt in Gegenden, in denen der Wohnungsmarkt besonders angespannt ist, die Mietpreisbremse. Doch laut Mieterbund trauen sich viele gar nicht, ihr Recht einzufordern, aus Angst gekündigt zu werden. Es brauche für eine bestimmte Zeit einen bundesweiten Mietenstopp und Bußgelder für Vermieter, die Wuchermieten verlangen. Thomas Bremser, Nachrichtenredaktion.
2: Wann äußert sich die Bundesregierung zu den Urhebern des Drohnenangriffs am Flughafen Leipzig-Halle? Außenminister Johann Wadephul macht nun auf dem Weg von Algerien zum EU-Außenministertreffen in Irland einen Zwischenstopp in Berlin. Grund sei ein dringendes Treffen mit Innenminister Dobrindt am späten Nachmittag, hieß es aus Delegationskreisen. Zuvor hatte Wadephul eine ausgewogene und überlegte Reaktion der Bundesregierung auf den Vorfall angekündigt. Sind die deutschen Politiker in Bund und Ländern mit Sprit oder Strom unterwegs? Die deutsche Umwelthilfe hat die Dienstwagenflotten in den Ministerien geprüft. Mit einem eindeutigen Ergebnis.
4: Die wenigsten, die sind elektrisch unterwegs. Nur 90 von knapp 250 Dienstwagen sind E-Autos. Und das sei ein desaströses Signal für die deutsche Klimapolitik, sagt die Umwelthilfe. Immerhin sauber unterwegs ist der Bundesumweltminister. Auf Länderebene ist der Ministerpräsident aus Baden-Württemberg top. Und Kanzler Merz fällt komplett aus der Wertung, weil er eine schwere Limousine mit Panzerung fährt. Claudia Wächter, Nachrichtenredaktion.
2: Fast eine Woche nach der gewaltigen Sturzflut im Himalaya hat die Zahl der Opfer eine erschütternde Marke überschritten. Die Polizei meldete allein in Nepal mehr als 1.000 Tote. Vermisst werden noch über 5.000 Menschen. Experten warnen dort auch vor dem Ausbruch gefährlicher Krankheiten. Helfer berichten von katastrophalen hygienischen Bedingungen und vielen Leichensäcken am Straßenrand.
1: Und jetzt noch mehr Informationen aus unserer Region.
5: Mit Frederik Stübing. Landau veranstaltet erste Kinder-Klimakonferenz. Ab heute befassen sich 8 Landauer Grundschulklassen mit den Folgen des Klimawandels. Bei der einwöchigen Aktion von Stadt, Zooschule und RPTU erarbeiten die Schülerinnen und Schüler eigene Ideen, die sie am 8. September Bürgermeister Lukas Hartmann übergeben. Krankenhaus Bad Dürkheim wird zur Regioklinik. Im Rahmen der neuen Klinikreform wird das Krankenhaus in Bad Dürkheim ab Januar zu einer Regioklinik umgewandelt. Wie der SWR meldet, entfallen dort künftig die Notaufnahme und Behandlungen von schweren Akutfällen zugunsten einer medizinischen Grundversorgung.
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6: Richtung Nachmittag wird's langsam wolkiger, bei einer Höchsttemperatur von 24 Grad und trocken bleibt's auch. Morgen gibt's dann deutlich mehr Wolken bei maximal 23 Grad.
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6: Die Straßen sehen aktuell frei aus, der Verkehr rollt. Also ich habe wirklich nichts zu meckern. Habt noch eine gute Fahrt und kommt gut an.
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6: Und mit mir Maja Wendland. Es ist Dienstag und die Woche ist wirklich im vollen Gange. Und falls euer Kalender noch ein bisschen Luft hat, dann ist es auf jeden Fall kein Problem. Unsere Praktikantin Alisa erzählt euch gleich, was bei uns in der Region alles so abgeht. Gleich nach 2 Songs.
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0: Kenya Grace hier bei der Antenne mit Strangers um kurz nach eins.
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2: 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Bei L'Homme et la Musique nimmt euch Jakob Göring mit auf eine Reise durch französische, italienische und schweizerdeutsche Chansons. Los geht's um 19.30 Uhr und Tickets gibt's noch für 21 Euro auf der Website des Theater in der Kurve im Vorverkauf.

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1: Mit Frederik Stübing einen schönen Dienstag. Neuer Standort für Speyerer THW. Der THW-Ortsverband Speyer soll eine neue und größere Betriebsstätte an der Bruckstraße erhalten. Wie die Stadt mitteilt, hat der Stadtrat die Verwaltung beauftragt, Verhandlungen über das städtische Grundstück aufzunehmen. Der bisherige Standort in der Industriestraße reicht für künftige Aufgaben und eine neue Einsatztruppe nicht mehr aus. Mit dem über 12.000 Quadratmeter großen Grundstück will sich das THW für die Zukunft aufstellen. Das bisherige Areal könnte künftig von der Feuerwehr genutzt werden. L493 voll gesperrt. Ab heute wird die Landstraße 493 zwischen Rülsheim und Herxheim-Weiher voll gesperrt. Grund dafür sind Arbeiten für einen neuen Kreisverkehr und die Erschließung eines Neubaugebiets. Der Autoverkehr wird bis voraussichtlich Ende März 2027 großräumig über Bellheim und Hatzenbühl umgeleitet. Auch für den Radverkehr sind Ausweichstrecken über den Hohenberg und das Freizeitzentrum ausgeschildert. Aufgrund des hohen Verkehrsaufkommens kann es zu Verzögerungen kommen. Absolut fahruntüchtig ist eine 27-jährige Autofahrerin auf einem Supermarktparkplatz in der Martin-Luther-Straße in Neustadt erwischt worden. Nach dem Hinweis einer Passantin kontrollierte die Polizei die Frau und stellte bei einem Atemalkoholtest den extremen Wert von 4,33 Promille fest. Die Beamten beschlagnahmten umgehend den Führerschein und ordneten eine Blutprobe an. Die Fahrerin erwartet nun ein Strafverfahren. Der Ausbau des Landauer Fernwärmenetzes geht in die nächste Phase. Ab heute startet im südlichen Marienring der zweite Bauabschnitt. Wie die Energie Südwest mitteilt, bleibt die wichtige Verkehrsachse während der Arbeiten weiterhin einspurig befahrbar. Abbiegungen in den Ostring sind jedoch gesperrt, Umleitungen sind eingerichtet. Die Bauarbeiten sollen bis Mitte Oktober dauern. Und das Beste kommt zum Schluss. Der Neustadter Rotkreuzstift hat jetzt das erste Zusammenkommen für sein Modellvorhaben Begegnungszentrum gefeiert. Bei einem verregneten Sommerfest gab es erste Austausche. Gerne mehr davon.
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2: Die Wolken werden jetzt langsam mehr bei rund 24 Grad. Maxiwert bleibt aber schön trocken. Morgen wird es dann nochmal etwas kühler bei 22 Grad Höchsttemperatur.
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2: Die Straßen sehen aktuell frei aus, der Verkehr rollt, also ich habe wirklich nichts zu meckern. Habt noch eine gute Fahrt und kommt gut an.
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0: braucht's gar nicht viel, um jemandem eine Freude zu machen. Ein bisschen Zeit, ein offenes Ohr und vielleicht auch ein süßer kleiner Hund, mit dem man kuscheln kann. Die Malteser haben dafür ihre Besuchshunde bei uns in Landau-Neustadt und der Umgebung im Einsatz. Wir sprechen mit Marion Karl vom Sozialen Ehrenamt der Malteser in Speyer. Sag mal, was ist denn so ein Besuchshund überhaupt?
1: Ja, ein Besuchshund ist der Hund einer Privatperson, die sich gemeinsam, also Frauchen, Herrchen mit Hund, bei uns melden und dieses Ehrenamt machen möchten. Da wird dann die Eignung geprüft und wenn sie geeignet sind, machen die eine Schulung bei einem Hundetrainer, aber über die Malteser und dann noch verschiedene andere Schulungen und dann sind sie ausgebildetes Besuchshundeteam und können dann in die Einsätze starten.
0: Sehr cool. Und kann man diese Ausbildung einfach jederzeit abschließen?
1: Also mitmachen kann man, indem man sich bei mir meldet. Dann bekommt man diese ganzen Infos von mir nochmal. Dann muss man warten, bis wieder eine Ausbildungsrunde ist, weil wir immer zum einen warten, bis sich ein paar zusammengesammelt haben und zum anderen ist es auch eine finanzielle Frage. Diese Ausbildung ist nicht ganz günstig und wir sind ja ein Verein, der auf Spendenbasis arbeitet. Die Mensch-Hunde-Teams und die besucht werden, die machen das alles unentgeltlich. Und genau, dann muss man warten, bis eine Ausbildungsrunde zustande kommt und dann kann man starten.
0: Da hast du in den letzten Jahren bestimmt wirklich einige schöne Momente miterlebt, oder?
1: Schöne Momente sind eigentlich eher so im Nachhinein, wenn man merkt, wie viel da draus entsteht. Der Hund wie ein Familienmitglied wird, wie das dann so zu einem ganz wichtigen Teil im Leben wird. Das sind so die Highlights langfristig gesehen. Und kurzfristig ist natürlich so, besonders bei dementen Menschen, die gar nicht mehr viel von ihrer Umwelt wahrnehmen, dass die dann plötzlich ja wieder wach werden. Erzählen, manchmal auch weinen oder lachen. Da passieren schon viele berührende Momente.
0: Das ist ja wirklich zuckersüß und eine wirklich tolle Aktion. Dafür gibt's von uns definitiv 4 Pfötchen nach oben.
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1: Wir haben 22 Grad in Rot und 23 Grad bei euch in Zeiskamp, Ottersheim und Bellheim.
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3: Ich bin Dirk Zeitler. Fast jeder dritte Mieter in Deutschland macht sich Sorgen, seine Miete künftig nicht mehr bezahlen zu können. Das zeigt eine Forsa-Studie im Auftrag des Deutschen Mieterbundes. Die Mietenkrise habe sich verfestigt, erklärte Verbandschefin Weber Moritz. Viele Mieter lebten in Angst vor Wohnungsverlust. Der aktuelle Mietenreport zeigt außerdem, dass jeder Zweite befürchtet, in dem Fall keine bezahlbare Ersatzwohnung zu finden. Laut Mieterbund fehlen in Deutschland aktuell rund 1,4 Millionen Wohnungen. Außenminister Wadefuhl hat eine ausgewogene und überlegte Reaktion der Bundesregierung auf den Vorfall mit einer Sprengstoffdrohne am Flughafen Leipzig angekündigt.
4: Deutschland lässt sich in keiner Weise einschüchtern und das wird auch weiterhin die Grundeinstellung unserer Politik sein. Von unserer Seite gibt es keine Überreaktionen, aber Reaktionen, wenn wir angegriffen werden,
3: sagte der CDU-Politiker am Rande seines Besuches in der algerischen Hauptstadt Algier. Er reagierte damit auf die Frage, ob sich Deutschland vor möglichen Gegenreaktionen des russischen Präsidenten Putin fürchten müsse. Nach Angaben der EU-Außenbeauftragten Kallas deutet vieles darauf hin, dass Russland etwas mit der am Leipziger Flughafen gefundenen Sprengstoffdrohne zu tun hat. Post vom Finanzamt flattert ins Haus und viele von uns verstehen nur Bahnhof, verlieren Geduld und Nerven. Das soll sich nun ändern. Bund und Länder haben nämlich ein Projekt gestartet, das Fachchinesisch in einfache, verständliche Sprache umwandelt.
5: Kein Fluchen mehr, kein Hä? Stattdessen klare Sätze, kurze Infos und ein freundlicher Ton. Klingt wie ein Traum. Wir sollen auf Anhieb verstehen, was das Finanzamt von uns will. Also nichts mehr mit gemäß, Paragraph, Absatz und so weiter. Die Verbesserungen mithilfe eines Sprachmodells sollen ab sofort bundesweit umgesetzt werden. Begründung, verständliche Sprache sei die Voraussetzung dafür, dass wir dem Staat vertrauen. Claudia Wächter, Nachrichtenredaktion.
3: Sind die deutschen Politiker im Bund und Ländern mit Sprit oder Strom unterwegs? Die Deutsche Umwelthilfe hat die Dienstwagenflotten in den Ministerien überprüft. Mit einem eindeutigen Ergebnis. Nur 90 von 249 untersuchten Fahrzeuge sind demnach rein elektrisch angetrieben. Das sei ein desaströses Signal für die deutsche Klimapolitik, heißt es von der Organisation.
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1: Richtung Nachmittag ist es überwiegend wolkig bei rund 24 Grad Maxiwert. Regen ist aktuell keine Ansicht und die Sonne sagt dann auch nochmal Hallo. Morgen bleibt es dann meist stark bewölkt bei rund 23 Grad Höchsttemperatur.
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1: Die Straßen sehen aktuell frei aus, der Verkehr rollt. Ich habe wirklich nichts zu meckern. Also habt noch eine gute Fahrt und kommt gut an.
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1: Und mit mir Maja Wendland. Zwei neue Gesichter für die südliche Weinstraße. Hanna Satter und Claudia aus Molska sind die neuen Weinhoheiten für 2026-27. Was jetzt auf die beiden wartet und worauf sie sich am meisten freuen, hören wir gleich nach zwei Songs.
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0: Alicia Keys, Underdog, hier bei der Antenne um kurz nach zwei. Zwei neue Gesichter, ein spannendes Amtsjahr und natürlich ganz viele Termine. Bei uns in Landau und Neustadt wurde jetzt bekannt gegeben, wer künftig die südliche Weinstraße repräsentieren darf. Die Entscheidung war offenbar ziemlich knapp. Landrat Dietmar Seefeld hat uns verraten, wer das Rennen gemacht hat.
1: Hanna und Claudia sind unsere neuen Weinhoheiten der südlichen Weinstraße fürs nächste Jahr. Und wir hatten ein erfreulich starkes Bewerberfeld. 6 Personen haben sich beworben und die beiden haben sich in unserer Jury einfach fachlich, inhaltlich durchgesetzt. Aber es war ein Herzschlagfinale, also wir hatten wirklich sehr, sehr gute Bewerbungen und die beiden haben das Rennen gemacht.
0: Wir haben die beiden hier bei uns. Hanna, erzähl doch mal, auf was freust du dich denn am meisten?
2: Ja, die ganzen Veranstaltungen tatsächlich auch bei uns in der Region. Wir werden ja sowieso wahrscheinlich vor Ort, weil wir eben ja auch unsere Heimat lieben und leben und auch auf die Begegnungen mit den ganzen Menschen tatsächlich.
0: Sehr schön. Und du, Claudia?
3: Ja, ich freue mich.

0: mich auf alle Fälle auf die ganzen Weinfeste, auf die ganzen Veranstaltungen. Die südliche Weinstraße hat ja viel zu bieten. Vom Norden bis zum Süden sind ja ganz viele unterschiedliche Veranstaltungen mit unterschiedlichen Kulturen und Traditionen, die dahinter stecken. Und um die halt näher kennenzulernen und auch viele neue Menschen zu treffen und vieles Neues zu lernen.
1: Und damit steht fest, Hanna Satter und Claudia aus Molska sind die neuen Weinhoheiten der südlichen Weinstraße. Ihre offizielle Krönung gibt es dann am 25. September auf Schloss Villa Ludwigshöhe in Edenkoben. Wir wünschen den beiden auf jeden Fall ganz viel Spaß in ihrem Amtsjahr. Und ich würde sagen, auf die beiden stoßen wir jetzt erstmal an.
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1: Mit Frederik Stübing einen schönen Dienstag. Krankenhausreform in Rheinland-Pfalz. Im Rahmen der bundesweiten Krankenhausreform sollen in Rheinland-Pfalz 7 Kliniken zu sogenannten Regio-Kliniken umgewandelt werden, darunter auch der Standort Bad Dürkheim. Wie der SWR berichtet, verkündete Gesundheitsminister Clemens Hoch die Pläne. Als Regio-Klinik behandelt das Haus ab dem neuen Jahr vor allem Alltagsnotfälle, verliert jedoch Notaufnahme sowie Abteilungen für schwere Akutfälle wie Herzinfarkte oder Schlaganfälle. Erste Kinder-Klimakonferenz in Landau gestartet. 8 vierte Klassen beteiligen sich ab heute an der ersten Landauer Kinder-Klimakonferenz. Das Gemeinschaftsprojekt der städtischen Klimastabsstelle, der Zooschule und der RPTU soll Grundschülern die Folgen des Klimawandels vermitteln. In Workshops im Zoo und an der Universität erforschen die Kinder bis zum 8. September Hintergründe zu Treibhauseffekt sowie Artenschutz und erarbeiten eigene Ideen, die sie anschließend der Stadtspitze präsentieren. Das Schadstoffmobil der Stadtentsorgung kommt wieder nach Neustadt. Am kommenden Freitag und Samstag können Bürgerinnen und Bürger haushaltsübliche Problemabfälle wie Pflanzenschutz und Reinigungsmittel, Altfarben oder Spraydosen auf dem Wertstoffhof in der Nachtweide abgeben. Anders als sonst üblich ist für die Abgabe am Schadstoffmobil auch am Samstag keine Terminbuchung erforderlich. Ein Balkonbrand in der Thomas-Nast-Straße in Landau hat am Montagmittag auf 2 benachbarte Dachstühle übergegriffen. Wie die Feuerwehr mitteilte, konnten sich die Bewohner der betroffenen Mehrfamilienhäuser rechtzeitig in Sicherheit bringen. Verletzte Tiere oder Menschen gab es nicht. Rund 80 Einsatzkräfte von Feuerwehr, DRK und THW bekämpften die Flammen auch über 2 Drehleitern. Bis auf die Dachgeschosswohnungen bleiben die Häuser bewohnbar. Und das Beste kommt zum Schluss. Thomas Sieberling von der Bürgerinitiative Umweltpaten aus Römerberg wurde mit dem SWR Ehrensachepreis für sein Engagement für den Umweltschutz ausgezeichnet. Herzlichen Glückwunsch.
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2: Die Wolken werden jetzt langsam mehr bei rund 24 Grad. Maxiwert bleibt aber schön trocken. Morgen wird es dann nochmal etwas kühler bei 22 Grad Höchsttemperatur.
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2: Die Straßen sehen aktuell frei aus, der Verkehr rollt. Ich habe wirklich nichts zu meckern. Also habt noch eine gute Fahrt und kommt gut an.
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4: Auch heute zieht es den DAX an der Frankfurter Börse ziemlich nach unten. Am Nachmittag verliert der DAX zunächst 1% auf 25.999 Punkte. Man sieht, der DAX kämpft um die 26.000-Punkte-Marke. Die Inflation in der Eurozone ist im August auf 3,3% geklettert. Das befeuert hier die Spekulation der Anleger auf eine baldige Leitzinsanhebung durch die EZB, was wiederum negativ für den Aktienmarkt wäre. Mit dem DAX sind bisher MTU, Aero, SAP und Rheinmetall tiefer gefallen. Auf der Gegenseite können sich jedoch noch Merck, Viagen und Münchner Rückversicherung verbessern. Der Euro zeigt sich am Nachmittag mit einem $1,1595 auf leicht abgeschwächtem Niveau stabil. Aus Frankfurt, Klaus Bente.
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0: Gracie Abrams, That's So True, hier bei der Antenne um 20 vor 3.
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2: Emergency. Paging Dr. Beat. 1. September 1957. Die kubanisch-US-amerikanische Sängerin Gloria Estefan wird geboren. Vor ihrer Karriere als Sängerin studiert sie erstmal Psychologie in Miami. In dieser Zeit lernt sie auf einer Hochzeit dann nicht nur ihren späteren Mann, sondern auch noch dessen Band, Miami Latin Boys, kennen. Sie schließt sich denen an und ist neben dem Studium als Sängerin der Band unterwegs. Später benennt sich dann Miami Latin Boys um in Miami Sound Machine. Und dieser Name, der ist uns allen bekannt. Aber erstmal sind die Jungs und Mädels gar nicht so erfolgreich. Ihr erstes Album wird kein großer Hit. Mit dem Wechsel zu einer anderen Plattenfirma geht's dann aber plötzlich steil nach oben. Sie bringen nämlich ihre erste englische Nummer raus. Und das ist gar keine geringere als diese hier. Dr. Beat hat einfach dieses gewisse Etwas. In Clubs und Discos wird er rauf und runter gespielt. Und die Mischung aus Disco-Sound und diesen lateinamerikanischen Einflüssen, die ist aber auch einfach gut. Eben typisch Miami Sound Machine.

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0: Wir haben 23 Grad in Annweiler und 24 Grad bei euch in Rheinzabern, Jockrim und Wörth.
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3: Ich bin Dirk Zeitler. An einem Umspannwerk unweit des Kraftwerks Jentschwalde in Brandenburg sind Sprengvorrichtungen gefunden worden. Gegen 8 Uhr sei eine mögliche Sachbeschädigung an einer Leitung festgestellt worden, teilte die Polizei mit. Entschärfer seien vor Ort. Es gebe jedoch keine Auswirkungen auf die Bevölkerung. Fast jeder dritte Mieter in Deutschland macht sich Sorgen, seine Miete künftig nicht mehr bezahlen zu können. Das zeigt eine Studie im Auftrag des Deutschen Mieterbunds. Die Mietenkrise habe sich verfestigt, erklärte Verbandschefin Weber-Moritz.
4: Jeder Zweite fürchtet, wenn er künftig umziehen muss, findet er keine bezahlbare neue Wohnung mehr. Die Wohnkosten sind im vergangenen Jahr bei jedem Zweiten gestiegen. Dabei gilt in Gegenden, in denen der Wohnungsmarkt besonders angespannt ist, die Mietpreisbremse. Die will die Regierung auch nochmal verschärfen. Doch laut Mieterbund trauen sich viele gar nicht, ihr Recht einzufordern, aus Angst gekündigt zu werden. Es brauche für eine bestimmte Zeit einen bundesweiten Mietenstopp und Bußgelder für Vermieter, die Wuchermieten verlangen. Thomas Bremser, Nachrichtenredaktion.
3: Norwegen hat offiziell einen neuen König. Håkon der Achte hat im Parlament in Oslo seinen Eid auf die Verfassung abgelegt. Nach dem Tod seines Vaters, König Harald, am vergangenen Freitag war Håkon sofort König geworden.
5: In einer offenen Limousine machte sich der König auf den Weg vom Schloss zum Parlament. Am Straßenrand hatten sich viele Menschen versammelt, die einen Blick auf ihren neuen Monarchen erhaschen wollten. Håkon kam in Begleitung seiner Mutter Königin Sonja, seines Sohns Prinz Sverre Magnus und seiner Tochter Kronprinzessin Ingrid Alexandra. Letztere stand während der kurzen Zeremonie an seiner Seite. Ein historischer Moment für Norwegen, bei dem eine fehlte, die neue Königin Mette Marit. Sie kämpft mit den Folgen einer Lungentransplantation. Aus Skandinavien, Julia Weschenbach.
3: Die Bundesanwaltschaft hat in Jena Anklage gegen zwei mutmaßliche Unterstützer der rechtsextremen Terrorgruppe Letzte Verteidigungswelle erhoben. Die Behörde wirft ihnen unter anderem die Unterstützung einer terroristischen Vereinigung und Beihilfe zum versuchten Mord vor.
2: Und jetzt noch mehr Informationen aus unserer Region.
6: Mit Frederik Stübing. Landau veranstaltet erste Kinder-Klimakonferenz. Ab heute befassen sich 8 Landauer Grundschulklassen mit den Folgen des Klimawandels. Bei der einwöchigen Aktion von Stadt, Zooschule und RPTU erarbeiten die Schülerinnen und Schüler eigene Ideen, die sie am 8. September Bürgermeister Lukas Hartmann übergeben. Krankenhaus Bad Dürkheim wird zur Regioklinik. Im Rahmen der neuen Klinikreform wird das Krankenhaus in Bad Dürkheim ab Januar zu einer Regioklinik umgewandelt. Wie der SWR meldet, entfallen dort künftig die Notaufnahme und Behandlungen von schweren Akutfällen zugunsten einer medizinischen Grundversorgung.
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7: Richtung Nachmittag wird's langsam wolkiger bei einer Höchsttemperatur von 24 Grad und trocken bleibt's auch. Morgen gibt's dann deutlich mehr Wolken bei maximal 23 Grad.
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7: Die Straßen sehen aktuell frei aus, der Verkehr rollt. Also habt noch eine gute Fahrt und kommt gut an.
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0: Drift Crew Summer hier bei der Antenne um kurz nach drei. Wer schon mal mit einem Planwagen durch die Weinberge gefahren ist, weiß, viel mehr Pfalz geht eigentlich nicht. Und das Angebot gehört für viele in Landau und Neustadt einfach mit dazu. In Gottramstein könnte damit aber bald Schluss sein. Das Weingut Schweikart hat gegen die Stadt geklagt, weil die beliebten Planwagenfahrten verboten werden sollen. Ich spreche mit Martin Schweikart, dem Fahrer der Planwagen. Sag mal, seit wann gibt's diese Fahrten eigentlich?
1: Planwagenfahrten gibt es schon recht lange. Die ersten waren natürlich, um irgendwelche Arbeiter in die Weinberge zu fahren. Und ansonsten hat sich jetzt herausgestellt, dass im Zuge der Spaßgesellschaft die Leute nicht mehr zum Arbeiten in den Weinberg fahren wollen, sondern zum Gucken und auch ein bisschen Wein trinken und was essen dazu. Und das ist ein sehr schönes, vollkommen tiefenentschleunigtes Event, das sehr gerne angenommen wird und sehr gerne gebucht wird. Und das bieten wir bei uns im Weingut seit 2010. An.
0: Sehr, sehr cool, aber warum soll damit denn jetzt Schluss sein?
1: Das Ordnungsamt hat einen neuen Sachbearbeiter bekommen fürs Verkehrsdezernat und der meinte, dass wenn man mehr wie 9 Personen transportiert, dass man dann einen Busführerschein braucht und Druckluftbremsen und eine EHK-Prüfung für Busfahrer und ein Gewerbebetrieb sein muss. Der Hinweis, dass ein halbes Jahr vor ihm schon 2 Mitarbeiter des Ordnungsamtes da waren, die mir erklärt haben, ich bräuchte eigentlich nur einen Personenbeförderungsschein, ist er auch nicht eingegangen. Und wenn ich es nicht erfülle, kriege ich also Buß- oder Ordnungsgeld und dagegen habe ich mich gewehrt und die Stadt Landau verklagt.
0: Wie stehen denn jetzt eure Chancen, dass ihr die Fahrten künftig doch weiter anbieten könnt?
1: Wir haben einen Rechtsanwalt und die Chancen sind nicht schlecht. Wir haben ein Gutachten machen lassen von einem staatlich vereidigten landwirtschaftlichen Gutachter und der hat festgestellt, dass auf 34 Seiten, dass wir Brauchtumsveranstaltungen durchführen. Das heißt, dass wir nicht gewerblich sind, sondern dass im Zuge dieser landwirtschaftlichen Nebentätigkeit funktioniert. Deswegen ist es wirklich schwer abzuschätzen.
0: Wie es mit den Planwagenfahrten weitergeht, entscheidet sich dann am 7. September bei der Verhandlung. Bis dahin heißt es abwarten und auf jeden Fall ganz fest die Daumen drücken.
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1: Ich bin Frederik Stübing, hallo. Erste Kinder-Klimakonferenz in Landau gestartet. 8 vierte Klassen beteiligen sich ab heute an der ersten Landauer Kinder-Klimakonferenz. Das Gemeinschaftsprojekt der städtischen Klimastabsstelle, der Zooschule und der RPTU soll Grundschülern die Folgen des Klimawandels vermitteln. In Workshops im Zoo und an der Universität erforschen die Kinder bis zum 8. September Hintergründe zu Treibhauseffekt sowie Artenschutz und erarbeiten eigene Ideen, die sie anschließend der Stadtspitze präsentieren. Krankenhausreform in Rheinland-Pfalz. Im Rahmen der bundesweiten Krankenhausreform sollen in Rheinland-Pfalz 7 Kliniken zu sogenannten Regiokliniken umgewandelt werden, darunter auch der Standort Bad Dürkheim. Wie der SWR berichtet, verkündete Gesundheitsminister Clemens Hoch die Pläne. Als Regioklinik behandelt das Haus ab dem neuen Jahr vor allem Alltagsnotfälle, verliert jedoch Notaufnahme sowie Abteilungen für schwere Akutfälle wie Herzinfarkte oder Schlaganfälle. Ein Balkonbrand in der Thomas-Nast-Straße in Landau hat am Montagmittag auf 2 benachbarte Dachstühle übergegriffen. Wie die Feuerwehr mitteilte, konnten sich die Bewohner der betroffenen Mehrfamilienhäuser rechtzeitig in Sicherheit bringen. Verletzte Tiere oder Menschen gab es nicht. Rund 80 Einsatzkräfte von Feuerwehr, DRK und THW bekämpften die Flammen auch über 2 Drehleitern. Bis auf die Dachgeschosswohnungen bleiben die Häuser bewohnbar. Das Schadstoffmobil der Stadtentsorgung kommt wieder nach Neustadt. Am kommenden Freitag und Samstag können Bürgerinnen und Bürger haushaltsübliche Problemabfälle wie Pflanzenschutz und Reinigungsmittel, Altfarben oder Spraydosen auf dem Wertstoffhof in der Nachtweide abgeben. Anders als sonst üblich ist für die Abgabe am Schadstoffmobil auch am Samstag keine Terminbuchung erforderlich. Und das Beste kommt zum Schluss. Das Kreishaus SUW in Landau wird am übernächsten Wochenende zur Kunstgalerie. Am 13. September gibt es die Vernissage Slow and Deep, Zeichnung von Natascha Brätli aus Burweiler. Gerne vorbeischauen.
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2: Richtung Nachmittag ist es überwiegend wolkig bei rund 24 Grad Maxiwert. Regen ist aktuell keine Ansicht und die Sonne sagt dann auch nochmal Hallo. Morgen bleibt es dann meist stark bewölkt bei rund 23 Grad Höchsttemperatur.
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2: Die Straßen sehen aktuell frei aus, der Verkehr rollt. Also habt noch eine gute Fahrt und kommt gut an.
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0: Set mit Joyride hier bei der Antenne um 20 vor 4. Der Unterricht fällt ersatzlos aus. Ja, ich glaube, über diese Nachricht hätten sich die meisten in Landau und Neustadt zu Schulzeiten auf jeden Fall gefreut. Nicht so aber ein 20-Jähriger aus Landau. Er klagt jetzt sogar gegen seine ehemalige Schule. Meine Kollegin Alisa ist bei mir. Was stimmt denn mit dem nicht?
1: Ja, das ist eine gute Frage, aber Spaß beiseite. Fangen wir mal ganz von vorne an. Der junge Mann, der gerade deutschlandweit für Schlagzeilen sorgt, heißt Elia Walk, ist 20 Jahre alt und hat sein Abitur hier in Landau am Eduard-Spranger-Gymnasium gemacht.
0: Mhm.
1: Soweit, so normal. Jetzt wird's aber außergewöhnlich, weil laut ihm zu viele Unterrichtsstunden ausgefallen sind, klagt er jetzt beim Land Rheinland-Pfalz und der Spiegel hat am Wochenende als allererstes darüber berichtet.
0: Oha, also ich hätte bei viel Ausfall, glaube ich, meinen Freudentanz hier aufgeführt. Warum macht er das denn nicht?
1: Also Elia sagt, dass er sich wegen des vielen Ausfalls nicht richtig auf das Abi vorbereiten konnte und will damit eine nachträgliche Neubewertung erzwingen.
0: Okay.
1: Tatsächlich ist wohl übermäßig viel Unterricht ausgefallen und laut Dokumenten, die dem Spiegel vorliegen, über 400 von knapp 2500 Unterrichtsstunden in der Oberstufe.
0: Mhm.
1: Und in manchen Leistungskursen sei es sogar fast jede zweite Stunde gewesen.
0: Oha, also das ist ja wirklich schon echt viel. Aber wie sehen denn die Erfolgschancen für die Klage aus?
1: Tja, also wenn das auch nach echt viel Entfall klingt, haben bis jetzt sowohl die Aufsichtsbehörden ADD als auch die Gerichte die Klage abgelehnt. Die Richter haben nämlich gesagt, dass für die Abi-Noten nur die Prüfungsleistungen entscheidend sind.
0: Ja.
1: Und die zuständige ADD hat wiederum auch gesagt, dass trotzdem noch viel Zeit im Unterricht verbracht wurde und hat auch auf die Zumutbarkeit des eigenverantwortlichen Lernens verwiesen.
0: Aha.
1: Also ganz kurz gesagt, die Schüler hätten das auch einfach so hinbekommen müssen.
0: Oha, aber auf jeden Fall ein sehr spannendes Thema auf jeden Fall. Ich muss sagen, ich hätte meine Schule wahrscheinlich wegen vielen Sachen gerne verklagt, aber wegen zu wenig Unterricht sicherlich nicht.
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0: Wir haben 23 Grad bei euch in Rohrbach und 24 Grad in Speyer, Duttweiler und Böbingen.
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3: Ich bin Frederik Stübing, hallo. Krankenhaus Bad Dürkheim wird zur Regioklinik. Im Rahmen der neuen Klinikreform wird das Krankenhaus in Bad Dürkheim ab Januar zu einer Regioklinik umgewandelt. Wie der SWR meldet, entfallen dort künftig die Notaufnahme und Behandlungen von schweren Akutfällen zugunsten einer medizinischen Grundversorgung. Landau veranstaltet erste Kinder-Klimakonferenz. Ab heute befassen sich 8 Landauer Grundschulklassen mit den Folgen des Klimawandels. Bei der einwöchigen Aktion von Stadt, Zooschule und RPTU erarbeiten die Schülerinnen und Schüler eigene Ideen, die sie am 8. September Bürgermeister Lukas Hartmann übergeben.
2: Und jetzt noch mehr Informationen aus unserer Region.
3: Ich bin Frederik Stübing, hallo. Krankenhaus Bad Dürkheim wird zur Regioklinik. Im Rahmen der neuen Klinikreform wird das Krankenhaus in Bad Dürkheim ab Januar zu einer Regioklinik umgewandelt. Wie der SWR meldet, entfallen dort künftig die Notaufnahme und Behandlungen von schweren Akutfällen zugunsten einer medizinischen Grundversorgung. Landau veranstaltet erste Kinder-Klimakonferenz. Ab heute befassen sich 8 Landauer Grundschulklassen mit den Folgen des Klimawandels. Bei der einwöchigen Aktion von Stadt, Zooschule und RPTU erarbeiten die Schülerinnen und Schüler eigene Ideen, die sie am 8. September Bürgermeister Lukas Hartmann übergeben.
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0: Der Nachmittag bleibt wolkig und trocken bei rund 24 Grad Maxiwert. Damit ist die Höchsttemperatur für heute auf jeden Fall auch erreicht. Morgen geht's dann bei vielen Wolken auf maximal 23 Grad.
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0: Die Straßen sehen aktuell frei aus, der Verkehr rollt. Also habt noch eine gute Fahrt und kommt gut an.
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0: Und mit mir Maja Wendland. Es ist Dienstag und die Woche ist wirklich im vollen Gange. Und falls euer Kalender noch ein bisschen Luft hat, dann ist es auf jeden Fall kein Problem. Unsere Praktikantin Alisa erzählt euch gleich, was bei uns in der Region alles so abgeht. Gleich nach 2 Songs.
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1: Clean Bandit, Higher, hier bei der Antenne um kurz nach vier.
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1: Mit Frederik Stübing einen schönen Dienstag. Krankenhausreform in Rheinland-Pfalz. Im Rahmen der bundesweiten Krankenhausreform sollen in Rheinland-Pfalz 7 Kliniken zu sogenannten Regio-Kliniken umgewandelt werden, darunter auch der Standort Bad Dürkheim. Wie der SWR berichtet, verkündete Gesundheitsminister Clemens Hoch die Pläne. Als Regio-Klinik behandelt das Haus ab dem neuen Jahr vor allem Alltagsnotfälle, verliert jedoch Notaufnahme sowie Abteilungen für schwere Akutfälle wie Herzinfarkte oder Schlaganfälle. Erste Kinder-Klimakonferenz in Landau gestartet. 8 vierte Klassen beteiligen sich ab heute an der ersten Landauer Kinder-Klimakonferenz. Das Gemeinschaftsprojekt der städtischen Klimastabsstelle, der Zooschule und der RPTU soll Grundschülern die Folgen des Klimawandels vermitteln. In Workshops im Zoo und an der Universität erforschen die Kinder bis zum 8. September Hintergründe zu Treibhauseffekt sowie Artenschutz und erarbeiten eigene Ideen, die sie anschließend der Stadtspitze präsentieren. Das Schadstoffmobil der Stadtentsorgung kommt wieder nach Neustadt. Am kommenden Freitag und Samstag können Bürgerinnen und Bürger haushaltsübliche Problemabfälle wie Pflanzenschutz und Reinigungsmittel, Altfarben oder Spraydosen auf dem Wertstoffhof in der Nachtweide abgeben. Anders als sonst üblich ist für die Abgabe am Schadstoffmobil auch am Samstag keine Terminbuchung erforderlich. Ein Balkonbrand in der Thomas-Nast-Straße in Landau hat am Montagmittag auf 2 benachbarte Dachstühle übergegriffen. Wie die Feuerwehr mitteilte, konnten sich die Bewohner der betroffenen Mehrfamilienhäuser rechtzeitig in Sicherheit bringen. Verletzte Tiere oder Menschen gab es nicht. Rund 80 Einsatzkräfte von Feuerwehr, DRK und THW bekämpften die Flammen auch über 2 Drehleitern. Bis auf die Dachgeschosswohnungen bleiben die Häuser bewohnbar. Und das Beste kommt zum Schluss. Thomas Sieberling von der Bürgerinitiative Umweltpaten aus Römerberg wurde mit dem SWR Ehrensachepreis für sein Engagement für den Umweltschutz ausgezeichnet. Herzlichen Glückwunsch.
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2: Zum späten Nachmittag lockern die Wolken zwischendurch wieder ein bisschen auf. Bei rund 23 Grad Maxiwert bleibt es heute trocken. Morgen erwarten uns dagegen viele Wolken bei ebenfalls Maxiwerte bis zu 23 Grad.
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2: Die Straßen sehen aktuell frei aus, der Verkehr rollt. Also habt noch eine gute Fahrt und kommt gut an.
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0: Vicky Kelly, Heard It All, hier bei der Antenne um 20 vor 5. Zwei neue Gesichter, ein spannendes Amtsjahr und natürlich ganz viele Termine. Bei uns in Landau und Neustadt wurde jetzt bekannt gegeben, wer künftig die südliche Weinstraße repräsentieren darf. Die Entscheidung war offenbar ziemlich knapp. Landrat Dietmar Seefeld hat uns verraten, wer das Rennen gemacht hat.
1: Hanna und Claudia sind unsere neuen Weinhoheiten der südlichen Weinstraße fürs nächste Jahr. Und wir hatten ein erfreulich starkes Bewerberfeld. 6 Personen haben sich beworben und die beiden haben sich in unserer Jury einfach fachlich, inhaltlich durchgesetzt. Aber es war ein Herzschlagfinale, also wir hatten wirklich sehr, sehr gute Bewerbungen und die beiden haben das Rennen gemacht.
0: Wir haben die beiden hier bei uns. Hanna, erzähl doch mal, auf was freust du dich denn am meisten?
2: Ja, die ganzen Veranstaltungen tatsächlich auch bei uns in der Region. Wir werden ja sowieso wahrscheinlich vor Ort, weil wir eben ja auch unsere Heimat lieben und leben und auch auf die Begegnungen mit den ganzen Menschen tatsächlich.
0: Sehr schön. Und du, Claudia?
3: Ja, ich freue mich auf alle Fälle auf die ganzen Weinfeste, auf die ganzen Veranstaltungen. Die südliche Weinstraße hat ja viel zu bieten. Vom Norden bis zum Süden sind ja ganz viele unterschiedliche Veranstaltungen mit unterschiedlichen Kulturen und Traditionen, die dahinter stecken. Und um die halt näher kennenzulernen und auch viele neue Menschen zu treffen und vieles Neues zu lernen.
0: Und damit steht fest, Hanna Satter und Claudia aus Molzka sind die neuen Weinhoheiten der südlichen Weinstraße. Ihre offizielle Krönung gibt es dann am 25. September auf Schloss Villa Ludwigshöhe in Edenkoben. Wir wünschen den beiden auf jeden Fall ganz viel Spaß in ihrem Amtsjahr. Und ich würde sagen, auf die beiden stoßen wir jetzt erstmal an.
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1: Wir haben 23 Grad bei euch in Gleisweiler und 24 Grad in Bellheim-Hörth und auch Weingarten.
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4: Ich bin Dirk Zeitler. Die Bundesregierung macht offenbar Russland für den versuchten Drohnenanschlag am Flughafen Leipzig-Halle verantwortlich. Nach Informationen von Bild und Spiegel steckt aus ihrer Sicht ein russischer Geheimdienst dahinter. Eine offizielle Stellungnahme könnte es heute geben.
5: Grünen-Chefin Brandner nennt die neuen Berichte harten Tobak. Für sie kommt der Verdacht aber nicht überraschend. Bestätigt sich die Spur, soll die Bundesregierung von russischem Staatsterrorismus sprechen. Und Brandner fordert eine gemeinsame Antwort mit den europäischen Partnern und der NATO. Auch Außenminister Wadefuhl setzt auf Abstimmung. Er trifft sich mit Innenminister Dobrindt in Berlin und reist danach weiter zum EU-Außenministertreffen nach Irland. Auch die EU wartet auf konkrete Ergebnisse, um dann entsprechend reagieren zu können. Zoe Tassovali, Nachrichtenredaktion.
4: Bei den Sprengvorrichtungen am Umspannwerk in Südbrandenburg handelt es sich nach Angaben des Netzbetreibers um eine Art Silvesterrakete. Nach bisherigen Erkenntnissen erfolgte die versuchte Sachbeschädigung durch selbstgebaute Flugkörper, die handelsüblichen Silvesterraketen ähneln, teilte der Übertragungsnetzbetreiber 50 Hertz mit. Vor Ort wurden weitere noch nicht gestartete Flugkörper gefunden. Entschärfer sind noch immer am Umspannwerk. Fast jeder dritte Mieter in Deutschland macht sich Sorgen, seine Miete künftig nicht mehr bezahlen zu können. Das zeigt eine Studie im Auftrag des Deutschen Mieterbunds. Die Mietenkrise habe sich verfestigt, erklärte Verbandschefin Weber-Moritz.
6: Jeder Zweite fürchtet, wenn er künftig umziehen muss, findet er keine bezahlbare neue Wohnung mehr. Die Wohnkosten sind im vergangenen Jahr bei jedem Zweiten gestiegen. Dabei gilt in Gegenden, in denen der Wohnungsmarkt besonders angespannt ist, die Mietpreisbremse. Die will die Regierung auch nochmal verschärfen. Doch laut Mieterbund trauen sich viele gar nicht, ihr Recht einzufordern, aus Angst gekündigt zu werden. Thomas Bremser, Nachrichtenredaktion.
4: Das IFO-Institut erwartet vorübergehend weniger Preisdruck in Deutschland, sieht aber keine nachhaltige Entspannung bei der Inflation. Im August planten nach Angaben des Münchner Wirtschaftsforschungsinstituts zwar etwas weniger Firmen, ihre Preise zu erhöhen. Insgesamt dürfte die Teuerung in den kommenden Monaten aber hoch bleiben. Dieses Jahr werde die Inflationsrate voraussichtlich bei 2,8% liegen und im nächsten Jahr auf 3% steigen.
3: Und jetzt noch mehr Informationen aus unserer Region.
7: Mit Frederik Stübing. Landau veranstaltet erste Kinder-Klimakonferenz. Ab heute befassen sich 8 Landauer Grundschulklassen mit den Folgen des Klimawandels. Bei der einwöchigen Aktion von Stadt, Zooschule und RPTU erarbeiten die Schülerinnen und Schüler eigene Ideen, die sie am 8. September Bürgermeister Lukas Hartmann übergeben. Krankenhaus Bad Dürkheim wird zur Regioklinik. Im Rahmen der neuen Klinikreform wird das Krankenhaus in Bad Dürkheim ab Januar zu einer Regioklinik umgewandelt. Wie der SWR meldet, entfallen dort künftig die Notaufnahme und Behandlungen von schweren Akutfällen zugunsten einer medizinischen Grundversorgung.
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1: Der Nachmittag bleibt wolkig und trocken bei rund 24 Grad Maxiwert. Damit ist die Höchsttemperatur für heute auf jeden Fall auch erreicht. Morgen geht's dann bei vielen Wolken auf maximal 23 Grad.
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1: Es staut sich auf der A65 Ludwigshafen Richtung Landau. Zwischen Deidesheim und Neustadt Nord kommt es zu einem guten Kilometer Stau. Ihr habt hier einen Zeitverlust von 5 Minuten. Alles weitere sieht frei aus. Ich habe nichts weiter zu meckern. Also habt noch eine gute Fahrt und kommt gut an.
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0: Brims Lose Control hier bei der Antenne um kurz nach 5. Manchmal braucht's gar nicht viel, um jemandem eine Freude zu machen. Ein bisschen Zeit, ein offenes Ohr und vielleicht auch ein süßer kleiner Hund, mit dem man kuscheln kann. Die Malteser haben dafür ihre Besuchshunde bei uns in Landau-Neustadt und der Umgebung im Einsatz. Wir sprechen mit Marion Karl vom Sozialen Ehrenamt der Malteser in Speyer. Sag mal, was ist denn so ein Besuchshund überhaupt?
1: Ja, ein Besuchshund ist der Hund einer Privatperson, die sich gemeinsam, also Frauchen, Herrchen mit Hund, bei uns melden und dieses Ehrenamt machen möchten. Da wird dann die Eignung geprüft und wenn sie geeignet sind, machen die eine Schulung. Bei einem Hundetrainer, aber über die Malteser und dann noch verschiedene andere Schulungen. Und dann sind sie ausgebildetes Besuchshundeteam und können dann in die Einsätze starten.
0: Sehr cool. Und kann man diese Ausbildung einfach jederzeit abschließen?
1: Also mitmachen kann man, indem man sich bei mir meldet. Dann bekommt man diese ganzen Infos von mir nochmal. Dann muss man warten, bis wieder eine Ausbildungsrunde ist, weil wir immer zum einen warten, bis sich ein paar zusammengesammelt haben und zum anderen ist es auch eine finanzielle Frage. Diese Ausbildung ist nicht ganz günstig und wir sind ja ein Verein, der auf Spendenbasis arbeitet. Die Mensch-Hunde-Teams und die besucht werden, die machen das alles unentgeltlich. Und genau, dann muss man warten, bis eine Ausbildungsrunde zustande kommt und dann kann man starten.
0: Da hast du in den letzten Jahren bestimmt wirklich einige schöne Momente miterlebt, oder?
1: Schöne Momente sind eigentlich eher so im Nachhinein, wenn man merkt, wie viel da draus entsteht. Der Hund wie ein Familienmitglied wird, wie das dann so zu einem ganz wichtigen Teil im Leben wird. Das sind so die Highlights langfristig gesehen. Und kurzfristig ist natürlich so, besonders bei dementen Menschen, die gar nicht mehr viel von ihrer Umwelt wahrnehmen, dass die dann plötzlich ja wieder wach werden. Erzählen, manchmal auch weinen oder lachen.

0: Da passieren schon viele berührende Momente.
1: Das ist ja wirklich zuckersüßen, eine wirklich tolle Aktion. Dafür gibt's von uns definitiv 4 Pfötchen nach oben.
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1: Ich bin Frederik Stübing, hallo. Erste Kinderklimakonferenz in Landau gestartet. 8 vierte Klassen beteiligen sich ab heute an der ersten Landauer Kinderklimakonferenz. Das Gemeinschaftsprojekt der städtischen Klimastabsstelle, der Zooschule und der RPTU soll Grundschülern die Folgen des Klimawandels vermitteln. In Workshops im Zoo und an der Universität erforschen die Kinder bis zum 8. September Hintergründe zu Treibhauseffekt sowie Artenschutz und erarbeiten eigene Ideen, die sie anschließend der Stadtspitze präsentieren. Krankenhausreform in Rheinland-Pfalz. Im Rahmen der bundesweiten Krankenhausreform sollen in Rheinland-Pfalz 7 Kliniken zu sogenannten Regio-Kliniken umgewandelt werden, darunter auch der Standort Bad Dürkheim. Wie der SWR berichtet, verkündete Gesundheitsminister Clemens Hoch die Pläne. Als Regio-Klinik behandelt das Haus ab dem neuen Jahr vor allem Alltagsnotfälle, verliert jedoch Notaufnahme sowie Abteilungen für schwere Akutfälle wie Herzinfarkte oder Schlaganfälle. Ein Balkonbrand in der Thomas-Nast-Straße in Landau hat am Montagmittag auf 2 benachbarte Dachstühle übergegriffen. Wie die Feuerwehr mitteilte, konnten sich die Bewohner der betroffenen Mehrfamilienhäuser rechtzeitig in Sicherheit bringen. Verletzte Tiere oder Menschen gab es nicht. Rund 80 Einsatzkräfte von Feuerwehr, DRK und THW bekämpften die Flammen auch über 2 Drehleitern. Bis auf die Dachgeschosswohnungen bleiben die Häuser bewohnbar. Das Schadstoffmobil der Stadtentsorgung kommt wieder nach Neustadt. Am kommenden Freitag und Samstag können Bürgerinnen und Bürger haushaltsübliche Problemabfälle wie Pflanzenschutz und Reinigungsmittel, Altfarben oder Spraydosen auf dem Wertstoffhof in der Nachtweide abgeben. Anders als sonst üblich ist für die Abgabe am Schadstoffmobil auch am Samstag keine Terminbuchung erforderlich. Und das Beste kommt zum Schluss. Das Kreishaus SUW in Landau wird am übernächsten Wochenende zur Kunstgalerie. Am 13. September gibt es die Vernissage Slow and Deep, Zeichnung von Natascha Brätli aus Burweiler. Gerne vorbeischauen.
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2: Zum späten Nachmittag lockern die Wolken zwischendurch wieder ein bisschen auf. Bei rund 23 Grad Maxiwert bleibt es heute trocken. Morgen erwarten uns dagegen viele Wolken bei ebenfalls Maxiwerte bis zu 23 Grad.
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2: Es staut sich auf der A65 Ludwigshafen Richtung Landau. Zwischen Deidesheim und Neustadt Nord kommt es zu einem guten Kilometer Stau. Ihr habt hier einen Zeitverlust von 5 Minuten. Alles weitere sieht frei aus. Ich habe nichts weiter zu meckern. Also habt noch eine gute Fahrt und kommt gut an.
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1: 1. September 1980. Diana Ross ist mit Upside Down neu in den Charts. 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Nile Rodgers und Bernard Edwards sind Musiker und Songschreiber. Sie arbeiten Tag ein, Tag aus mit Stars zusammen. Sie schreiben Songs für sie und nehmen sie mit ihnen auf. Aber manchmal fühlt sich das an wie Fließbandarbeit. Sie schreiben einen Song, der Star kommt rein, sie sagen, sing das, der Star singt das und fertig ist das Ding. Als sie das erste Mal aber mit Diana Ross zusammenarbeiten, wollen sie das Ganze mal anders machen. Tagelang interviewen sie Diana. Sie wollen genau wissen, mit wem sie da zusammenarbeiten, wer das ist, für den sie da einen Song schreiben, welche Themen Diana beschäftigen, was ihre Stärken sind, was ihre Schwächen. Natürlich dauert das Songschreiben auf diese Art und Weise deutlich länger, aber es ist endlich mal wieder wirklich kreative Arbeit mit Menschen. Und die Mühe lohnt sich, denn was rauskommt am Ende ist ein Nummer

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1: Grad in Böbingen und 22 Grad in Böchingen, Flemmingen und Heinfeld.
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4: Ich bin Frederik Stübing, hallo. Krankenhaus Bad Dürkheim wird zur Regioklinik. Im Rahmen der neuen Klinikreform wird das Krankenhaus in Bad Dürkheim ab Januar zu einer Regioklinik umgewandelt. Wie der SWR meldet, entfallen dort künftig die Notaufnahme und Behandlungen von schweren Akutfällen zugunsten einer medizinischen Grundversorgung. Landau veranstaltet erste Kinder-Klimakonferenz. Ab heute befassen sich 8 Landauer Grundschulklassen mit den Folgen des Klimawandels. Bei der einwöchigen Aktion von Stadt, Zooschule und RPTU erarbeiten die Schülerinnen und Schüler eigene Ideen, die sie am 8. September Bürgermeister Lukas Hartmann übergeben.
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4: Ich bin Frederik Stübing, hallo. Krankenhaus Bad Dürkheim wird zur Regioklinik. Im Rahmen der neuen Klinikreform wird das Krankenhaus in Bad Dürkheim ab Januar zu einer Regioklinik umgewandelt. Wie der SWR meldet, entfallen dort künftig die Notaufnahme und Behandlungen von schweren Akutfällen zugunsten einer medizinischen Grundversorgung. Landau veranstaltet erste Kinder-Klimakonferenz. Ab heute befassen sich 8 Landauer Grundschulklassen mit den Folgen des Klimawandels. Bei der einwöchigen Aktion von Stadt, Zooschule und RPTU erarbeiten die Schülerinnen und Schüler eigene Ideen, die sie am 8. September Bürgermeister Lukas Hartmann übergeben.
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1: Auch zum Abend hin gibt's noch mal ein bisschen Sonne bei rund 23 Grad Maxiwert. Es bleibt weiter trocken und morgen erwarten uns dann deutlich mehr Wolken bei Maxiwerte bis zu 23 Grad.
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1: Wir schauen gemeinsam auf die Straßen. Es staut sich einmal auf der A65 Ludwigshafen Richtung Landau zwischen Deidesheim und Neustadt Nord für einen guten Kilometer. Ihr braucht hier 5 Minuten länger. Alles Weitere sieht auch eigentlich frei aus, also ich habe nichts weiter zu meckern. Habt noch eine gute Fahrt und kommt gut an.
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1: Und mit mir Maja Wendland. 2 neue Gesichter für die südliche Weinstraße. Hanna Satter und Claudia Osmolska sind die neuen Weinhoheiten für 2026-27. Was jetzt auf die beiden wartet und worauf sie sich am meisten freuen, hören wir gleich nach 2 Songs.
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0: Michael Schulte, Broken Sunshine, hier bei der Antenne um kurz nach 6. Zwei neue Gesichter, ein spannendes Amtsjahr und natürlich ganz viele Termine. Bei uns in Landau und Neustadt wurde jetzt bekannt gegeben, wer künftig die südliche Weinstraße repräsentieren darf. Die Entscheidung war offenbar ziemlich knapp. Landrat Dietmar Seefeld hat uns verraten, wer das Rennen gemacht hat.
1: Hanna und Claudia sind unsere neuen Weinhoheiten der südlichen Weinstraße fürs nächste Jahr. Und wir hatten ein erfreulich starkes Bewerberfeld. 6 Personen haben sich beworben und die beiden haben sich in unserer Jury einfach fachlich, inhaltlich durchgesetzt. Aber es war ein Herzschlagfinale, also wir hatten wirklich sehr, sehr gute Bewerbungen und die beiden haben das Rennen gemacht.
0: Wir haben die beiden hier bei uns. Hanna, erzähl doch mal, auf was freust du dich denn am meisten?
2: Ja, die ganzen Veranstaltungen tatsächlich auch bei uns in der Region. Wir werden ja sowieso wahrscheinlich vor Ort, weil wir eben ja auch unsere Heimat lieben und leben und auch auf die Begegnungen mit den ganzen Menschen tatsächlich.
0: Sehr schön. Und du, Claudia?
3: Ja, ich freue mich auf alle Fälle auf die ganzen Weinfeste, auf die ganzen Veranstaltungen. Die südliche Weinstraße hat ja viel zu bieten. Vom Norden bis zum Süden sind ja ganz viele unterschiedliche Veranstaltungen mit unterschiedlichen Kulturen und Traditionen, die dahinter stecken. Und um die halt näher kennenzulernen und auch viele neue Menschen zu treffen und vieles Neues zu lernen.
0: Und damit steht fest, Hanna Satter und Claudia aus Molska sind die neuen Weinhoheiten der südlichen Weinstraße. Ihre offizielle Krönung gibt es dann am 25. September auf Schloss Villa Ludwigshöhe in Edenkoben. Wir wünschen den beiden auf jeden Fall ganz viel Spaß in ihrem Amtsjahr. Und ich würde sagen, auf die beiden stoßen wir jetzt erstmal an.
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2: Mit Frederik Stübing einen schönen Dienstag. Krankenhausreform in Rheinland-Pfalz. Im Rahmen der bundesweiten Krankenhausreform sollen in Rheinland-Pfalz 7 Kliniken zu sogenannten Regio-Kliniken umgewandelt werden, darunter auch der Standort Bad Dürkheim. Wie der SWR berichtet, verkündete Gesundheitsminister Clemens Hoch die Pläne. Als Regio-Klinik behandelt das Haus ab dem neuen Jahr vor allem Alltagsnotfälle, verliert jedoch Notaufnahme sowie Abteilungen für schwere Akutfälle wie Herzinfarkte oder Schlaganfälle. Erste Kinder-Klimakonferenz in Landau gestartet. 8 vierte Klassen beteiligen sich ab heute an der ersten Landauer Kinder-Klimakonferenz. Das Gemeinschaftsprojekt der städtischen Klimastabsstelle, der Zooschule und der RPTU soll Grundschülern die Folgen des Klimawandels vermitteln. In Workshops im Zoo und an der Universität erforschen die Kinder bis zum 8. September Hintergründe zu Treibhauseffekt sowie Artenschutz und erarbeiten eigene Ideen, die sie anschließend der Stadtspitze präsentieren. Das Schadstoffmobil der Stadtentsorgung kommt wieder nach Neustadt. Am kommenden Freitag und Samstag können Bürgerinnen und Bürger haushaltsübliche Problemabfälle wie Pflanzenschutz und Reinigungsmittel, Altfarben oder Spraydosen auf dem Wertstoffhof in der Nachtweide abgeben. Anders als sonst üblich ist für die Abgabe am Schadstoffmobil auch am Samstag keine Terminbuchung erforderlich. Ein Balkonbrand in der Thomas-Nast-Straße in Landau hat am Montagmittag auf 2 benachbarte Dachstühle übergegriffen. Wie die Feuerwehr mitteilte, konnten sich die Bewohner der betroffenen Mehrfamilienhäuser rechtzeitig in Sicherheit bringen. Verletzte Tiere oder Menschen gab es nicht. Rund 80 Einsatzkräfte von Feuerwehr, DRK und THW bekämpften die Flammen auch über 2 Drehleitern. Bis auf die Dachgeschosswohnungen bleiben die Häuser bewohnbar. Und das Beste kommt zum Schluss. Thomas Sieberling von der Bürgerinitiative Umweltpaten aus Römerberg wurde mit dem SWR Ehrensachepreis für sein Engagement für den Umweltschutz ausgezeichnet. Herzlichen Glückwunsch.
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3: Zum Abend wird es wieder etwas wolkiger bei rund 23 Grad, Regens aber aktuell keiner in Sicht. Morgen bleibt es dann überwiegend stark bewölkt und maximal 23 Grad warm.
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3: Wir schauen gemeinsam auf die Straßen. Es staut sich einmal auf der A65 Ludwigshafen Richtung Landau zwischen Deidesheim und Neustadt Nord für einen guten Kilometer. Ihr braucht hier 5 Minuten länger. Alles Weitere sieht auch eigentlich frei aus, also ich habe nichts weiter zu meckern. Habt noch eine gute Fahrt und kommt gut an.
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5: Auch Tag 2 der Börsenwoche war kein guter. Zum Xetra-Schluss war der DAX um deutliche 1,1% auf 25.970 Punkte unter die 26.000-Punkte-Marke gefallen. Steigende Ölpreise und eine allenthalben wieder anziehende Inflation nach der Rekordjagd der vergangenen Woche sind die Börsianer erst einmal wieder skeptisch geworden. Tief im roten Bereich notierten SAP, Rheinmetall und Siemens. Gegen den Trend konnten sich jedoch noch die Rückversicherungswerte sowie Merck und Quia Gen verbessern. Der Euro zeigte sich am Abend mit einem $1,15,90 relativ unbewegt. Aus Frankfurt, Klaus Bente.
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1: Bon Jovi, It's My Life, hier bei der Antenne um 20 vor 7. Der Unterricht fällt ersatzlos aus. Ja, ich glaube, über diese Nachricht hätten sich die meisten in Landau und Neustadt zu Schulzeiten auf jeden Fall gefreut. Nicht so aber ein 20-Jähriger aus Landau. Er klagt jetzt sogar gegen seine ehemalige Schule. Meine Kollegin Alisa ist bei mir. Was stimmt denn mit dem nicht?
2: Ja, das ist eine gute Frage, aber Spaß beiseite. Fangen wir mal ganz von vorne an. Der junge Mann, der gerade deutschlandweit für Schlagzeilen sorgt, heißt Elia Walk, ist 20 Jahre alt und hat sein Abitur hier in Landau am Eduard-Spranger-Gymnasium gemacht.
1: Mhm.
2: Soweit, so normal. Jetzt wird's aber außergewöhnlich, weil laut ihm zu viele Unterrichtsstunden ausgefallen sind, klagt er jetzt beim Land Rheinland-Pfalz und der Spiegel hat am Wochenende als allererstes darüber berichtet.
1: Oha, also ich hätte bei viel Ausfall, glaube ich, meinen Freudentanz hier aufgeführt. Warum macht er das denn nicht?
2: Also Elia sagt, dass er sich wegen des vielen Ausfalls nicht richtig auf das Abi vorbereiten konnte und will damit eine nachträgliche Neubewertung erzwingen.
1: Okay.
2: Tatsächlich ist wohl übermäßig viel Unterricht ausgefallen und laut Dokumenten, die dem Spiegel vorliegen, über 400 von knapp 2500 Unterrichtsstunden in der Oberstufe. Und in manchen Leistungskursen sei es sogar fast jede zweite Stunde gewesen.
1: Oha, also das ist ja wirklich schon echt viel. Aber wie sehen denn die Erfolgschancen für die Klage aus?
2: Tja, also wenn das auch nach echt viel Entfall klingt, haben bis jetzt sowohl die Aufsichtsbehörden ADD als auch die Gerichte die Klage abgelehnt. Die Richter haben nämlich gesagt, dass für die Abi-Noten nur die Prüfungsleistungen entscheidend sind.
1: Ja.
2: Und die zuständige ADD hat wiederum auch gesagt, dass trotzdem noch viel Zeit im Unterricht verbracht wurde und hat auch auf die Zumutbarkeit des eigenverantwortlichen Lernens verwiesen.
1: Aha.
2: Also ganz kurz gesagt, die Schüler hätten das auch einfach so hinbekommen müssen.
1: Oha, aber auf jeden Fall ein sehr spannendes Thema auf jeden Fall. Ich muss sagen, ich hätte meine Schule wahrscheinlich wegen vielen Sachen gerne verklagt, aber wegen zu wenig Unterricht sicherlich nicht.
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1: Wir haben 20 Grad in Siebelding und 21 Grad haben wir noch in Freimersheim, Weingarten und Luhstadt.
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3: Ich bin Dirk Zeitler. Hinter dem misslungenen Drohnenanschlag am Flughafen Leipzig-Halle steckt nach Einschätzung der Bundesregierung Russland. Innenminister Dobrindt sagte, darauf weisen die Ermittlungen der Polizei und Erkenntnisse der Nachrichtendienste hin.
4: Es wurden Tatmittel wie die Drohnenkonfiguration, diverse Bauteile, Sprengstoff und Zündtechnik verwendet, die aus anderen hybriden Operationen Russlands und dessen Krieg gegen die Ukraine uns bekannt ist.
3: Leipzig sei kein Einzelfall, sagte Dobrindt weiter. Als Konsequenz wird das russische Generalkonsulat in Bonn zum 18. September geschlossen. Das kündigte Außenminister Wadefuhl an. In einem Umspannwerk nahe dem Kraftwerk Jenschwalde in Südbrandenburg hat es zwei Sabotageakte gegeben, aber ohne Folgen für die Stromversorgung. In zwei Fällen sei es gelungen, leitfähiges Material in die Höchstspannungsleitung einzubringen, sagte Brandenburgs Innenminister Rethmann. In einigen weiteren Fällen sei das glücklicherweise nicht gelungen. Die Täter sind bisher unbekannt. Post vom Finanzamt flattert ins Haus und viele Menschen verstehen nur Bahnhof. Das soll sich nun ändern. Bund und Länder haben nämlich ein Projekt gestartet, das Fachchinesisch in einfache, verständliche Sprache umwandelt.
5: Kein Fluchen mehr, kein Hä? Stattdessen klare Sätze, kurze Infos und ein freundlicher Ton. Klingt wie ein Traum. Wir sollen auf Anhieb verstehen, was das Finanzamt von uns will. Also nichts mehr mit gemäß, Paragraph, Absatz und so weiter. Die Verbesserungen mithilfe eines Sprachmodells sollen ab sofort bundesweit umgesetzt werden. Begründung, verständliche Sprache sei die Voraussetzung dafür, dass wir dem Staat vertrauen. Claudia Wächter, Nachrichtenredaktion.
3: Zum Sport. Antonio Rüdiger ist beim Neustart der deutschen Fußballnationalmannschaft nach dem WM-Debakel nicht mehr dabei. Der 33 Jahre alte Innenverteidiger erklärte gut zwei Monate nach dem frühen Turnier aus in den USA seinen Rücktritt aus der DFB-Auswahl. Für ihn sei der Zeitpunkt gekommen, seine Karriere in der Nationalmannschaft zu beenden und den Weg für die junge Generation freizumachen, schrieb Rüdiger in den sozialen Medien.
2: Und jetzt noch mehr Informationen aus unserer Region.
6: Mit Frederik Stübing. Landau veranstaltet erste Kinder-Klimakonferenz. Ab heute befassen sich 8 Landauer Grundschulklassen mit den Folgen des Klimawandels. Bei der einwöchigen Aktion von Stadt, Zooschule und RPTU erarbeiten die Schülerinnen und Schüler eigene Ideen, die sie am 8. September Bürgermeister Lukas Hartmann übergeben. Krankenhaus Bad Dürkheim wird zur Regioklinik. Im Rahmen der neuen Klinikreform wird das Krankenhaus in Bad Dürkheim ab Januar zu einer Regioklinik umgewandelt. Wie der SWR meldet, entfallen dort künftig die Notaufnahme und Behandlungen von schweren Akutfällen zugunsten einer medizinischen Grundversorgung.
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1: Der Abend wird wolkig und bei rund 23 Grad Maxiwert. Der Abend wird wolkig und bei rund 23 Grad Maxiwert heute bleibt es weitgehend trocken. Morgen erwarten uns dann viele Wolken bei Höchsttemperaturen bis zu ebenfalls 23 Grad.
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1: Die Straßen sehen aktuell frei aus, der Verkehr rollt. Also habt noch eine gute Fahrt und kommt gut an.
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1: Und mit mir Maja Wendland. Planwagenfahrten durch die Weinberge gehören für viele hier bei uns zwischen Landau und Neustadt einfach zur Pfalz mit dazu. In Gottramstein könnte damit aber bald Schluss sein. Das Weingut Schweikart kämpft vor Gericht darum, seine Fahrten weiter anbieten zu dürfen. Worum es genau geht, das hört ihr gleich nach zwei Songs.
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0: Wer schon mal mit einem Planwagen durch die Weinberge gefahren ist, weiß, viel mehr Pfalz geht eigentlich nicht. Und das Angebot gehört für viele in Landau und Neustadt einfach mit dazu. In Gottramstein könnte damit aber bald Schluss sein. Das Weingut Schweikart hat gegen die Stadt geklagt, weil die beliebten Planwagenfahrten verboten werden sollen. Ich spreche mit Martin Schweikart, dem Fahrer der Planwagen. Sag mal, seit wann gibt's diese Fahrten eigentlich?
1: Planwagenfahrten gibt es schon recht lange. Die ersten waren natürlich, um irgendwelche Arbeiter in die Weinberge zu fahren. Und ansonsten hat sich jetzt herausgestellt, dass im Zuge der Spaßgesellschaft die Leute nicht mehr zum Arbeiten in den Weinberg fahren wollen, sondern zum Gucken und auch ein bisschen Wein trinken und was essen dazu. Und das ist ein sehr schönes, vollkommen tiefenentschleunigtes Event, das sehr gerne angenommen wird und sehr gerne gebucht wird. Und das bieten wir bei uns im Weingut seit 2010. An.
0: Sehr, sehr cool, aber warum soll damit dann jetzt Schluss sein?
1: Das Ordnungsamt hat einen neuen Sachbearbeiter bekommen fürs Verkehrsdezernat und der meinte, dass wenn man mehr wie 9 Personen transportiert, dass man dann einen Busführerschein braucht und Druckluftbremsen und eine EHK-Prüfung für Busfahrer und ein Gewerbebetrieb sein muss. Der Hinweis, dass ein halbes Jahr vor ihm schon 2 Mitarbeiter des Ordnungsamtes da waren, die mir erklärt haben, ich bräuchte eigentlich nur einen Personenbeförderungsschein, ist er auch nicht eingegangen. Und wenn ich es nicht erfülle, kriege ich also Buß- oder Ordnungsgeld und dagegen habe ich mich gewehrt und die Stadt Landau verklagt.
0: Wie stehen denn jetzt eure Chancen, dass ihr die Fahrten künftig doch weiter anbieten könnt?
1: Wir haben einen Rechtsanwalt und die Chancen sind nicht schlecht. Wir haben ein Gutachten machen lassen von einem staatlich vereidigten landwirtschaftlichen Gutachter und der hat festgestellt, dass auf 34 Seiten, dass wir Brauchtumsveranstaltungen durchführen. Das heißt, dass wir nicht gewerblich sind, sondern dass im Zuge dieser landwirtschaftlichen Nebentätigkeit funktioniert. Deswegen ist es wirklich schwer abzuschätzen.
0: Wie es mit den Planwagenfahrten weitergeht, entscheidet sich dann am 7. September bei der Verhandlung. Bis dahin heißt es abwarten und auf jeden Fall ganz fest die Daumen drücken.
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1: Ich bin Frederik Stübing, hallo. Erste Kinderklimakonferenz in Landau gestartet. 8 vierte Klassen beteiligen sich ab heute an der ersten Landauer Kinderklimakonferenz. Das Gemeinschaftsprojekt der städtischen Klimastabsstelle, der Zooschule und der RPTU soll Grundschülern die Folgen des Klimawandels vermitteln. In Workshops im Zoo und an der Universität erforschen die Kinder bis zum 8. September Hintergründe zu Treibhauseffekt sowie Artenschutz und erarbeiten eigene Ideen, die sie anschließend der Stadtspitze präsentieren. Krankenhausreform in Rheinland-Pfalz. Im Rahmen der bundesweiten Krankenhausreform sollen in Rheinland-Pfalz 7 Kliniken zu sogenannten Regiokliniken umgewandelt werden, darunter auch der Standort Bad Dürkheim. Wie der SWR berichtet, verkündete Gesundheitsminister Clemens Hoch die Pläne. Als Regioklinik behandelt das Haus ab dem neuen Jahr vor allem Alltagsnotfälle, verliert jedoch Notaufnahme sowie Abteilungen für schwere Akutfälle wie Herzinfarkte oder Schlaganfälle. Ein Balkonbrand in der Thomas-Nast-Straße in Landau hat am Montagmittag auf 2 benachbarte Dachstühle übergegriffen. Wie die Feuerwehr mitteilte, konnten sich die Bewohner der betroffenen Mehrfamilienhäuser rechtzeitig in Sicherheit bringen. Verletzte Tiere oder Menschen gab es nicht. Rund 80 Einsatzkräfte von Feuerwehr, DRK und THW bekämpften die Flammen auch über 2 Drehleitern. Bis auf die Dachgeschosswohnungen bleiben die Häuser bewohnbar. Das Schadstoffmobil der Stadtentsorgung kommt wieder nach Neustadt. Am kommenden Freitag und Samstag können Bürgerinnen und Bürger haushaltsübliche Problemabfälle wie Pflanzenschutz und Reinigungsmittel, Altfarben oder Spraydosen auf dem Wertstoffhof in der Nachtweide abgeben. Anders als sonst üblich ist für die Abgabe am Schadstoffmobil auch am Samstag keine Terminbuchung erforderlich. Und das Beste kommt zum Schluss. Das Kreishaus SUW in Landau wird am übernächsten Wochenende zur Kunstgalerie. Am 13. September gibt es die Vernissage Slow and Deep, Zeichnung von Natascha Brätli aus Burweiler. Gerne vorbeischauen.
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2: Auch zum Abend hin gibt's noch mal ein bisschen Sonne bei rund 23 Grad Maxiwert. Es bleibt weiter trocken und morgen erwarten uns dann deutlich mehr Wolken bei Maxiwerte bis zu 23 Grad.
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2: Die Straßen sehen aktuell frei aus, der Verkehr rollt. Also habt noch eine gute Fahrt und kommt gut an.
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1: Emergency, paging Dr. Beat. 1. September 1957. Die kubanisch-US-amerikanische Sängerin Gloria Estefan wird geboren. Vor ihrer Karriere als Sängerin studiert sie erstmal Psychologie in Miami. In dieser Zeit lernt sie auf einer Hochzeit dann nicht nur ihren späteren Mann, sondern auch noch dessen Band, Miami Latin Boys, kennen. Sie schließt sich denen an und ist neben dem Studium als Sängerin der Band unterwegs. Später benennt sich dann Miami Latin Boys um in Miami Sound Machine. Und dieser Name, der ist uns allen bekannt. Aber erstmal sind die Jungs und Mädels gar nicht so erfolgreich. Ihr erstes Album wird kein großer Hit. Mit dem Wechsel zu einer anderen Plattenfirma geht's dann aber plötzlich steil nach oben. Sie bringen nämlich ihre erste englische Nummer raus. Und das ist gar keine geringere als diese hier. Dr. Beat hat einfach dieses gewisse Etwas. In Clubs und Discos wird er rauf und runter gespielt. Und die Mischung aus Disco-Sound und diesen lateinamerikanischen Einflüssen, die ist aber auch einfach gut. Eben typisch Miami Sound Machine.

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1: Ich bin Dirk Zeitler. Deutschland reagierte auf den versuchten Drohnenanschlag am Flughafen Leipzig-Halle. Laut der Bundesregierung steckt Russland dahinter. Außenminister Wadefuhl kündigte deshalb mehrere Maßnahmen an, darunter die Schließung des russischen Generalkonsulats in Bonn.
2: Auch das russische Haus in Berlin muss sich auf Konsequenzen einstellen. Deutschland kündigt den Vertrag mit dem Kulturinstitut. Außerdem sollen russische Staatsbürger bei der Einreise ab sofort strenger kontrolliert werden. Innenminister Dobrindt sagte, die Technik an der Drohne in Leipzig passe zu anderen russischen Aktionen und sei professionell eingesetzt worden. Für die eigentliche Tat soll Moskau allerdings sogenannte Wegwerfagenten angeheuert haben, also Helfer, die für wenig Geld einzelne Aufträge übernehmen. Zoe Tassovali, Nachrichtenredaktion.
1: In einem Umspannwerk nahe dem Kraftwerk Jenschwalde in Brandenburg hat es 2 Sabotageakte gegeben, aber ohne Folgen für die Stromversorgung. In 2 Fällen sei es gelungen, leitfähiges Material in die Höchstspannungsleitung einzubringen, sagte Brandenburgs Innenminister Rethmann. In einigen weiteren Fällen sei das glücklicherweise nicht gelungen. Die Täter sind bisher unbekannt. Ob der Weg zur Arbeit oder zum Einkaufen in die Stadt, viele Menschen sind im Alltag auf Bus und Bahn angewiesen. Die Denkfabrik Agora Verkehrswende sieht 21 Millionen Menschen in Deutschland und damit rund ein Viertel der Bevölkerung schlecht oder gar nicht vom öffentlichen Nahverkehr versorgt.
3: Schlechte Karten haben alle, die auf dem Land wohnen, egal ob nun in Schleswig-Holstein oder Bayern. Wochentags gibt's da nämlich keinen Bus, der alle 30 Minuten fährt und doch keine Haltestelle, die in der Nähe der Wohnung liegt. Für rund 30 Millionen sieht's aber gut aus in Sachen Bus und Bahn. In Frankfurt zum Beispiel oder den Ballungszentren in NRW. Dennoch laut einer TÜV-Studie bleibt das eigene Auto für die allermeisten die erste Wahl. Claudia Wächter, Nachrichtenredaktion.
1: Zum Sport. Antonio Rüdiger ist beim Neustart der deutschen Fußballnationalmannschaft nach dem WM-Debakel nicht mehr dabei. Der 33 Jahre alte Innenverteidiger erklärte gut 2 Monate nach dem frühen Turnier aus in den USA seinen Rücktritt aus der DFB-Auswahl. Für ihn sei der Zeitpunkt gekommen, seine Karriere in der Nationalmannschaft zu beenden, schrieb Rüdiger in den sozialen Medien.
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3: Ich bin Dirk Zeitler. Hinter dem misslungenen Drohnenanschlag am Flughafen Leipzig-Halle steckt nach Einschätzung der Bundesregierung Russland. Innenminister Dobrindt sagte, darauf weisen die Ermittlungen der Polizei und Erkenntnisse der Nachrichtendienste hin.
4: Es wurden Tatmittel wie die Drohnenkonfiguration, diverse Bauteile, Sprengstoff und Zündtechnik verwendet, die aus anderen hybriden Operationen Russlands und dessen Krieg gegen die Ukraine uns bekannt ist.
3: Leipzig sei kein Einzelfall, sagte Dobrindt weiter. Als Konsequenz wird unter anderem das russische Generalkonsulat in Bonn zum 18. September geschlossen. Das teilte Außenminister Wadefuhl mit. In einem Umspannwerk nahe dem Kraftwerk Jentschwalde in Südbrandenburg hat es zwei Sabotageakte gegeben, aber ohne Folgen für die Stromversorgung. In zwei Fällen sei es gelungen, leitfähiges Material in die Höchstspannungsleitung einzubringen, sagte Brandenburgs Innenminister Rethmann. In einigen weiteren Fällen sei das glücklicherweise nicht gelungen. Die Täter sind bisher unbekannt. Fast jeder dritte Mieter in Deutschland macht sich Sorgen, seine Miete künftig nicht mehr bezahlen zu können. Das zeigt eine Forsa-Studie im Auftrag des Deutschen Mieterbunds. Die Mietkrise habe sich verfestigt, erklärte Verbandschefin Weber Moritz.
5: Jeder Zweite fürchtet, wenn er künftig umziehen muss, findet er keine bezahlbare neue Wohnung mehr. Die Wohnkosten sind im vergangenen Jahr bei jedem Zweiten gestiegen. Dabei gilt in Gegenden, in denen der Wohnungsmarkt besonders angespannt ist, die Mietpreisbremse. Die will die Regierung auch nochmal verschärfen. Doch laut Mieterbund trauen sich viele gar nicht, ihr Recht einzufordern, aus Angst gekündigt zu werden. Es brauche für eine bestimmte Zeit einen bundesweiten Mietenstopp und Bußgelder für Vermieter, die Wuchermieten verlangen. Thomas Bremser, Nachrichtenredaktion.
3: Das US-Militär hat nach eigenen Angaben neue Angriffe gegen den Iran gestartet. Diese richten sich gegen Ziele der iranischen Revolutionsgarden im Land, teilte das für die Region zuständige US-Militärkommando mit. Die Angriffe seien eine Reaktion auf die jüngsten Angriffsversuche der Revolutionsgarden gegen die Handelsschifffahrt in der Straße von Hormuz und gegen in der Region stationierte US-Soldaten.
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1: Ich bin Ursula Winkler. Deutschland bekommt nach dem versuchten Drohnenanschlag in Leipzig Rückendeckung von NATO und EU. NATO-Chef Rutte sagt, die Beweise gegen Russland seien eindeutig. Auch EU-Kommissionspräsidentin von der Leyen sichert Unterstützung zu.
2: Beide machen klar, Moskau soll mit solchen Aktionen weder Deutschland einschüchtern, noch die Hilfe für die Ukraine schwächen. Rutte hat darüber bereits mit Bundeskanzler Merz gesprochen. Als nächstes berät er auch mit Kommissionspräsidentin von der Leyen. Dann geht es darum, wie Europa weiter reagieren kann. Auch die EU-Außenminister wollen über den Fall und mögliche Sanktionen sprechen. Moskau kündigte dagegen eine Reaktion auf die deutschen Maßnahmen an. Was genau das heißt, lässt das Außenministerium offen. Dirk Zeitler, Berlin.
1: Fast jeder dritte Mieter in Deutschland macht sich Sorgen, seine Miete künftig nicht mehr bezahlen zu können. Das zeigt eine Forsa-Studie im Auftrag des Deutschen Mieterbunds. Die Mietenkrise habe sich verfestigt, hieß es von dem Verband. Viele Mieter lebten in Angst vor Wohnungsverlust. Der aktuelle Mietenreport zeigt auch, dass jeder zweite befürchtet, in dem Fall keine bezahlbare Ersatzwohnung zu finden. Laut Mieterbund fehlen in Deutschland aktuell rund 1,4 Millionen Wohnungen. Viele Menschen sind im Alltag auf Bus und Bahn angewiesen, aber rund 21 Millionen Menschen in Deutschland und damit rund ein Viertel der Bevölkerung sind schlecht oder gar nicht vom öffentlichen Nahverkehr versorgt. Das geht aus Daten der Denkfabrik Agora Verkehrswende hervor.
3: Schlechte Karten haben alle, die auf dem Land wohnen. Egal, ob nun in Schleswig-Holstein oder Bayern. Wochentags gibt's da nämlich keinen Bus, der alle 30 Minuten fährt und doch keine Haltestelle, die in der Nähe der Wohnung liegt. Für rund 30 Millionen sieht's aber gut aus in Sachen Bus und Bahn. In Frankfurt zum Beispiel oder den Ballungszentren in NRW. Dennoch laut einer TÜV-Studie bleibt das eigene Auto für die allermeisten die erste Wahl. Claudia Wächter, Nachrichtenredaktion.
1: Hausaufgaben, Referate oder zum Lernen. Ältere Schüler nutzen fast ohne Ausnahme künstliche Intelligenz. Das zeigt eine Civi-Umfrage für Vodafone. Viele von ihnen greifen sogar täglich oder mehrmals pro Woche auf die KI zurück. Nur 2% der Befragten nutzen ChatGPT und Co. demnach nie bei der Recherche und nur 4% verzichten auf KI bei den Hausaufgaben.
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1: Ich bin Ursula Winkler. Deutschland reagiert auf den versuchten Drohnenanschlag am Flughafen Leipzig-Halle. Laut der Bundesregierung steckt Russland dahinter. Außenminister Wadephul kündigt deshalb mehrere Maßnahmen an, darunter die Schließung des russischen Generalkonsulats in Bonn.
2: Auch das russische Haus in Berlin muss sich auf Konsequenzen einstellen. Deutschland kündigt den Vertrag mit dem Kulturinstitut. Außerdem sollen russische Staatsbürger bei der Einreise ab sofort strenger kontrolliert werden. Innenminister Dobrindt sagte, die Technik an der Drohne in Leipzig passe zu anderen russischen Aktionen und sei professionell eingesetzt worden. Für die eigentliche Tat soll Moskau allerdings sogenannte Wegwerfagenten angeheuert haben, also Helfer, die für wenig Geld einzelne Aufträge übernehmen. Zoe Tassovali, Nachrichtenredaktion.
1: Der Iran droht nach den erneuten US-Angriffen auf sein Land mit Vergeltungsschlägen. Der Generalstab der iranischen Streitkräfte erklärte, dem Feind würden vernichtende Schläge versetzt. Je mehr Chaos die USA in der Region anrichteten, desto schwerere Verluste würden sie erleiden. Auch die iranischen Revolutionsgarden drohten den USA. Die USA hatten zuvor mitgeteilt, neue Angriffe gegen den Iran gestartet zu haben. Norwegen hat offiziell einen neuen König. Håkon der Achte hat im Parlament in Oslo seinen Eid auf die Verfassung abgelegt. Nach dem Tod seines Vaters Harald am Freitag war er sofort König geworden.
3: In einer offenen Limousine machte sich der König auf den Weg vom Schloss zum Parlament. Am Straßenrand hatten sich viele Menschen versammelt, die einen Blick auf ihren neuen Monarchen erhaschen wollten. Håkon kam in Begleitung seiner Mutter Königin Sonja, seines Sohns Prinz Sverre Magnus und seiner Tochter Kronprinzessin Ingrid Alexandra. Letztere stand während der kurzen Zeremonie an seiner Seite. Ein historischer Moment für Norwegen, bei dem eine fehlte, die neue Königin Mette Marit. Sie kämpft mit den Folgen einer Lungentransplantation. Julia Weschenbach, Skandinavien.
1: Sind die deutschen Politiker in Bund und Ländern mit Sprit oder Strom unterwegs? Die Deutsche Umwelthilfe hat die Dienstwagenflotten in den Ministerien geprüft mit einem eindeutigen Ergebnis. Nur 90 von 249 untersuchten Fahrzeuge sind demnach rein elektrisch angetrieben. Ihr Anteil ist damit im Vergleich zum Vorjahr sogar gesunken. Die Umwelthilfe nannte das ein desaströses Signal für die deutsche Klimapolitik.
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1: Ich bin Ursula Winkler. Der Kreml hat Deutschland einen Eskalationskurs vorgeworfen. Hintergrund sind angedrohte Sanktionen im Fall der nicht gezündeten Sprengstoffdrohne am Flughafen Leipzig-Halle. Zuvor hatten Innenminister Dobrindt und Außenminister Wadephul Russland für den Drohnenvorfall verantwortlich gemacht. Wadephul kündigte einige Strafmaßnahmen an.
2: Das russische Generalkonsulat in Bonn wird zum 18. September geschlossen. Der Vertrag über das russische Haus in Berlin wird gekündigt. Wir werden in der Europäischen Union neue Listungen von Personen aus Russland im Kontext hybrider Angriffe vorschlagen. Wir verschärfen die Einreisekontrollen für russische Staatsangehörige. Wir erhöhen den Druck auf die russische Schattenflotte.
1: Außenminister Wadephul. Das Bundeskabinett will heute die geplante Reform der Einkommenssteuer auf den Weg bringen. Sie soll vor allem Familien mit Kindern und Menschen mit kleinen und mittleren Einkommen entlasten. Zur Gegenfinanzierung soll unter anderem die Reichensteuer früher greifen. Weiteres Thema im Kabinett ist der Entwurf eines neuen Kita-Gesetzes, das die Qualität von frühkindlicher Bildung stärken soll. Zentraler Punkt sind Sprachtests für alle Vierjährigen. Am Umspannwerk nahe dem Kraftwerk Jenschwalde in Brandenburg sind selbstgebaute Flugkörper gefunden worden. Brandenburgs Ministerpräsident Woidke spricht von einem Anschlagsversuch.
3: Einige dieser Flugkörper wurden offenbar schon abgeschossen. Die Polizei prüft, ob damit gezielt Leitungen am Umspannwerk getroffen werden sollten. Das Landeskriminalamt hat den Fall übernommen und sichert aktuell umfassend Spuren. Für die Menschen in der Region hatte das keine Folgen. Der Strom lief ganz normal weiter. Im Kraftwerk fiel allerdings ein Block technisch aus. Der Betreiber prüft jetzt, ob das mit dem Vorfall zusammenhängt. Wer dahinter steckt und welches Motiv es gibt, ist aktuell noch völlig offen. Zoe Tassovali, Nachrichtenredaktion.
1: Das Alkoholkonsumverbot an 4 weiteren Bahnhöfen ist ohne Auffälligkeiten in Kraft getreten. Das teilte die Deutsche Bahn mit. Es soll bis Mitte Oktober an allen Bahnhöfen bundesweit schrittweise eingeführt werden. Neu in Kraft ist es nun an den Hauptbahnhöfen Berlin, Kiel und Braunschweig und am Bahnhof Berlin-Gesundbrunnen. Zuvor galt es schon an mehr als 30 deutschen Bahnhöfen.
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